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1: Ich bin Tine Klimach. Zur finanziellen Stabilisierung der Pflegeversicherung soll nach Plänen von Gesundheitsministerin Wagen ein Paket mit Ausgabenbremsen und zusätzlichen Einnahmen kommen. So sind Änderungen bei den Zuschlägen für Heimbewohner vorgesehen und höhere Beiträge für Versicherte ohne Kinder.
2: Die Zuzahlungen für die Versorgung in Pflegeheimen sollen langsamer ansteigen als bisher. Einsparziel 2,6 Milliarden Euro. Kinderlose sollen ab dem kommenden Jahr 0,1% mehr Beitrag zahlen. Außerdem geplant Einschränkungen bei der beitragsfreien Mitversicherung von Ehepartnern und eine höhere Einkommensgrenze, bis zu der Versicherungsbeiträge fällig werden. Aus Berlin, Thomas Thonfeld.
1: Vor dem Hintergrund stockender US-amerikanischer Vermittlungen hat sich der ukrainische Präsident Selenskyj in einem offenen Brief an den russischen Staatschef Putin gewandt und direkte Friedensgespräche angeboten. Die Staatsführer sollten die Schlüsselfragen selbst besprechen, hieß es in dem Schreiben. Kiew und Moskau als Ort für die Unterredungen schloss Selenskyj dabei aus. Als Antwort wiederholte der Kreml nur sein altes Angebot für Verhandlungen in Moskau. Der Tankrabatt geht in die zweite Halbzeit. Die befristete Steuersenkung auf Benzin und Diesel läuft Ende des Monats aus. Die Chefin des Verbraucherzentrale Bundesverbands, Ramona Popp, fordert deshalb weitere Entlastungen für private Haushalte.
3: Die Stromsteuer soll für alle Privathaushalte gesenkt werden. Das ist die Forderung der Verbraucherchefin. Das würde die Menschen dauerhaft entlasten und gleichzeitig die Abhängigkeit von fossilen Energien verringern, sagt sie. Union und SPD hatten eine solche Maßnahme im Koalitionsvertrag angekündigt, sie bisher aber nur für Die Stromsteuer soll für alle Privathaushalte gesenkt werden. Das ist die Forderung der Verbraucherchefin. Das würde die Menschen dauerhaft entlasten und gleichzeitig die Abhängigkeit von fossilen Energien verringern, sagt sie. Union und SPD hatten eine solche Maßnahme im Koalitionsvertrag angekündigt, sie bisher aber nur für bestimmte Wirtschaftsbereiche umgesetzt. Laut einer Forsa-Umfrage hat eine große Mehrheit der Befragten ohnehin nicht das Gefühl, dass die bisherigen Maßnahmen ihren Alltag spürbar erleichtern. Zoe Tassovali, Redaktion.
1: In einem Prozess in Frankreich ist der in Deutschland bereits wegen dreifachen Kindsmords verurteilte sogenannte Maskenmann wegen eines weiteren Mordes zu lebenslanger Haft verurteilt worden. Das Gericht sprach den deutschen Serientäter Martin N. wegen des Mordes an dem damals 10-Jährigen schuldig. In Deutschland hatte er während fast 20 Jahren kleine Jungen missbraucht und drei von ihnen ermordet. Der Pädagoge war in Norddeutschland nachts maskiert an die Betten dutzender Opfer getreten.
4: Hey!

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2: Ich bin Tine Klimach. Kreml-Chef Putin hat die Warnungen vor einem womöglich baldigen Angriff Moskaus auf ein NATO-Land als Unsinn zurückgewiesen. Es sei eine bewusste Provokation, sagte Putin bei einem Treffen mit Vertretern großer internationaler Nachrichtenagenturen.
3: Putin warf dem Westen Desinformation vor, es gehe nur darum, vor den Bürgern höhere Verteidigungsausgaben zu rechtfertigen. Klar ist aber auch, dass Putin mit seinem Angriffskrieg gegen die Ukraine jedwedes Vertrauen im Westen verspielt hat. Bei dem Treffen hier in St. Petersburg mit Journalisten kritisierte er vor allem Deutschland für seine Waffenlieferungen an die Ukraine. Und er lobte die AfD, deren Vertreter sich hier beim Wirtschaftsforum für eine Wiederaufnahme von Gaslieferungen an Deutschland einsetzen. Putin sagte, dass Russland sofort wieder liefern könne. Aus St. Petersburg, Ulf Mauder.
2: Unionsfraktionschef Jens Spahn hat Gesundheitsministerin Wagen gegen Kritik an ihren Plänen zur finanziellen Stabilisierung der Pflegeversicherung verteidigt. Es sei ein notwendiger Schritt, sagte Spahn im ARD-Interview der Woche. Pflegeversicherung wie Krankenversicherung seien schlicht pleite. Nach den neuen Gesetzesplänen müssen sich Heimbewohner, Gutverdiener und Menschen ohne Kinder auf Mehrbelastungen einstellen. Sozialverbände kritisieren die Pläne scharf. Mit Streiks im Einzelhandel will die Gewerkschaft Verdi auch heute Druck in den laufenden Tarifverhandlungen machen. In verschiedenen Städten wie Berlin, Erfurt, Ingolstadt oder Saarbrücken sind Kundgebungen geplant. Für Kunden erwartet der Handelsverband keine großen Auswirkungen.
4: Ein Kompromiss im Tarifstreit ist weiter nicht in Sicht. Verdi fordert 7% mehr Geld für die Beschäftigten im Handel. Die Angebote der Arbeitgeber liegen noch deutlich darunter, auch wegen längerer Laufzeiten. Die Gewerkschaft spricht von einer Frechheit, zumal es den Konzern wirtschaftlich hervorragend gehe. Viele Beschäftigte wüssten aber gar nicht mehr, wie sie ihr tägliches Leben finanzieren sollen. Vor allem auch im Einzelhandel, wo besonders viele in Teilzeit arbeiten. Aus Berlin, Thomas Brockt.
2: Die Obduktion des als Temi bekannten Buckelwals auf dem Strand der dänischen Insel Anholt ist in den späten Abendstunden beendet worden. Eine klare Todesursache konnte das Expertenteam bei den Untersuchungen zunächst nicht feststellen. Etwa eine Verletzung sei nicht zu erkennen gewesen, hieß es. Klar ist nun auch, dass das Tier, wie bereits vermutet, ein Weibchen ist. Die Ergebnisse der entnommenen Proben werden erst in ein paar Monaten erwartet.

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2: Ich bin Tine Klimach. Die gesetzliche Pflegeversicherung steckt in chronischen Finanznöten. Bundesgesundheitsministerin Nina Wagen will das System stabilisieren. Jetzt liegt ein Reformkonzept auf dem Tisch. Heimbewohner, Gutverdiener und Menschen ohne Kinder müssen sich auf Mehrbelastungen einstellen. Gesundheitsministerin Wagen verteidigte die Pflegepläne.
3: Wir haben jetzt einen Gesetzentwurf vorgelegt, der zum einen dafür sorgt, dass die Finanzen wieder stabilisiert werden, der aber zum anderen, das ist mir auch wichtig, dafür sorgt, dass sich die Versorgung für die Menschen auch verbessert.
2: Das neue Konzept zur Pflegeversicherung soll bis zur Sommerpause ins Kabinett kommen. Bisher konnte keine Waffenruhe im Libanon Frieden zwischen Israel und der Hisbollah schaffen. Jetzt hat die Hisbollah einen neuen Anlauf zurückgewiesen. Deren Chef lehnte vor allem Forderungen nach einer Entwaffnung ab.
4: Die Hisbollah habe niemanden zugesagt, auf Widerstand oder Vergeltung zu verzichten. So drückte sich ihr Generalsekretär aus. Solange die Angriffe Israels anhielten, werde die Organisation ihre militärischen Aktionen fortsetzen. Die jüngste Vereinbarung wurde zwischen Israel und dem Libanon getroffen, ohne Beteiligung der Hisbollah. Demnach soll die Miliz ihre Angriffe auf Israel einstellen und sich aus dem Südlibanon zurückziehen. Die Hisbollah will einer Waffenruhe erst zustimmen, wenn die israelischen Angriffe eingestellt werden. Bereits seit dem Morgen kam es im Libanon erneut zu mehreren Angriffen. Aus Beirut, Amira Rajab.
2: Beim Internationalen Wirtschaftsforum in St. Petersburg hat der russische Präsident Putin eine Pressekonferenz für ausländische Nachrichtenagenturen gegeben. In seinen Antworten zeigt er sich für seinen Krieg gegen die Ukraine weiter siegesgewiss. Parallel dazu hat ihm der ukrainische Präsident Selenskyj in einem offenen Brief direkte Friedensgespräche in einem Drittstaat angeboten. Als Antwort wiederholte der Kreml nur sein altes Angebot für Verhandlungen in Moskau. Die Entertainer Joko Winterscheid und Klaas Häufer-Umlauf haben ihre freie Sendezeit bei ProSieben genutzt, den Alltag an der ukrainischen Front aus Sicht Betroffener zu dokumentieren. Die eigentlich geplanten 15 Minuten Sendezeit, die beiden bei ihrem Haussender ProSieben in einer Spielshow gewonnen hatten, wurden am Abend für den Film Joko und Klaas Live – Don't Look Back Away auf mehr als 3 Stunden verlängert. 6 Menschen, darunter ein Evakuierungshelfer und ein Polizist, erzählen und zeigen das Grauen des mittlerweile mehr als 1500 Tage dauernden Krieges. 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

0: Also ich behaupte mal, Love is like Oxygen, das ist der bekannteste von The Sweet, oder? Die damit Ende der 70er den Prog-Rock für sich entdeckt haben. Und ihr habt Rock FM jetzt gerade erst entdeckt für euch. Das ist super. Bleibt einfach hier, denn wir machen hier sofort weiter mit lauter Rock-Legenden und sprechen über die Brüder Joel und Ryan O'Keefe. Als sie 10 und 11 Jahre alt waren, da haben sie auch was für sich entdeckt. Und zwar die Rockmusik. 2001 haben sie dann die Band Airborne gegründet. 2007, also gar nicht mal so 4 Jahre später, hat Lemmy Kilmister dann in einem ihrer Musikvideos einfach so mitgespielt. Und dieses Jahr erst haben sie ihm dann einen ihrer Songs gewidmet dafür. Was für eine Ehre, ne? Für so eine echte Rocklegende.
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2: Ich bin Tine Klimach. Die gesetzliche Pflegeversicherung steckt in chronischen Finanznöten. Bundesgesundheitsministerin Nina Wagen will das System stabilisieren. Jetzt liegt ein Reformkonzept auf dem Tisch. Heimbewohner, Gutverdiener und Menschen ohne Kinder müssen sich auf mehr Belastungen einstellen. Gesundheitsministerin Wagen verteidigte die Pflegepläne.
3: Wir haben jetzt einen Gesetzentwurf vorgelegt, der zum einen dafür sorgt, dass die Finanzen wieder stabilisiert werden, der aber zum anderen, das ist mir auch wichtig, dafür sorgt, dass sich die Versorgung für die Menschen auch verbessert.
2: Das neue Konzept zur Pflegeversicherung soll bis zur Sommerpause ins Kabinett kommen. Bisher konnte keine Waffenruhe im Libanon Frieden zwischen Israel und der Hisbollah schaffen. Jetzt hat die Hisbollah einen neuen Anlauf zurückgewiesen. Deren Chef lehnte vor allem Forderungen nach einer Entwaffnung ab.
4: Die Hisbollah habe niemanden zugesagt, auf Widerstand oder Vergeltung zu verzichten. So drückte sich ihr Generalsekretär aus. Solange die Angriffe Israels anhielten, werde die Organisation ihre militärischen Aktionen fortsetzen. Die jüngste Vereinbarung wurde zwischen Israel und dem Libanon getroffen, ohne Beteiligung der Hisbollah. Demnach soll die Miliz ihre Angriffe auf Israel einstellen und sich aus dem Südlibanon zurückziehen. Die Hisbollah will einer Waffenruhe erst zustimmen, wenn die israelischen Angriffe eingestellt werden. Bereits seit dem Morgen kam es im Libanon erneut zu mehreren Angriffen. Aus Beirut, Amira Rajab.
2: Beim Internationalen Wirtschaftsforum in St. Petersburg hat der russische Präsident Putin eine Pressekonferenz für ausländische Nachrichtenagenturen gegeben. In seinen Antworten zeigt er sich für seinen Krieg gegen die Ukraine weiter siegesgewiss. Parallel dazu hat ihm der ukrainische Präsident Selenskyj in einem offenen Brief direkte Friedensgespräche in einem Drittstaat angeboten. Als Antwort wiederholte der Kreml nur sein altes Angebot für Verhandlungen in Moskau.

0: Abend für den Film Joko und Klaas Live – Don't Look Back Away auf mehr als 3 Stunden verlängert. 6 Menschen, darunter ein Evakuierungshelfer und ein Polizist, erzählen und zeigen das Grauen des mittlerweile mehr als 1500 Tage dauernden Krieges.
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2: Ihr braucht euch nicht verstecken, ich kann euch genau sehen, wie ihr euch gerade wie so ein Klammeräffchen an der Kaffeetasse festhaltet, in der Hoffnung, dass der Tag schnell rumgeht. Ist natürlich verständlich. Es ist Brückenfreitag und das heißt, die halbe Nation, die tut jetzt im Büro gerade mal so, als ob sie noch arbeitet, während der Rest schon komplett im Rockenende-Modus hängt. Egal, ob ihr euch heute noch zum Job bewegen müsst oder direkt auf die Couch. Jetzt für euch der passende Soundtrack von den Rolling Stones hier im Kickstart mit You Gotta Move. Mein Name ist Pfeffer und von 5 bis 10 gehört auch heute euer Arsch mir.

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0: Das war mal der perfekte 80er-Synthesizer-Teppich für diesen Brückenfreitag mit Rock FM. Die Manfred Mann's Earth Band eben gehört und For You, guten Morgen. Ja, Brückenfreitag ist ja für unseren Lieblingshandwerker jetzt keine Option. Der schiebt ja ständig Sonderschichten. Aber hier nichts von wegen Bauplan jetzt und so, nee. Gerade versucht er den passenden Deckel auf den Topf zu kriegen und den passenden Soundtrack für die große Romantik hier auf der Baustelle. Die gibt's dann gleich direkt hinterher von Foreigner mit einem absoluten 80er-Garanten. Fürs Herzklopfen. Say You Will, gleich hier bei mir, dem Pfeffer im Kickstart für euch.
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2: Yay, Mahlzeit. Ich bin der Handwerker Peters, ihr könnt mich ja P nennen. So, was haben wir denn? Ah, ich sehe jetzt schon, der Fernsehbildschirm bleibt schwarz. Ja, das kriegen wir hin. Liebe Hörerinnen und Hörer, hier der Kunde hat tatsächlich noch einen alten Röhrenfernseher. Ja, den hatten meine Eltern auch und ich war die Fernbedienung. Ey, HP, steh mal auf, schalt mal auf Gottschalk. Damals kamen auch noch tolle Sachen im linearen TV. Heute gucken wir daheim mehr Netflix und sowas. Die erfolgreichsten Sendungen im Fernsehen sind ja immer noch diese Dating-Verkuppelshows. Bauer sucht Frau, Schwiegertochter gesucht und jetzt kommt Wirt sucht Liebe. Wenn die jetzt die traditionellen Berufe durchgehen, sind bald wir Handwerker dran. Dann heißt es Maurer sucht Fuge, Heizungsbauer sucht Muffe, Schlosser sucht Mutter, Tischler sucht Latte. Stift Thorsten, da melden wir dich dann an. Ja, habt ihr im Playboy gelesen? Handwerker sind jetzt auf Platz 1 der sexiesten Berufe in Deutschland. Ja, und eine Befragte sagte, Handwerker sind in jeder Hinsicht die Besten, denn sie beenden das, was unsere Ehemänner anfangen. Yay! So, fertig. Normal sollte das halten.
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0: Rock FM läuft am Brückenfreitag, der Kickstart Richtung Rockenende mit Pfeffer. Ja, Kopfkino an, Freunde. Ihr steht quasi in der ersten Reihe. Das Stadionlicht, das geht aus und die Gitarren erzeugen bei euch so richtige Gänsehaut. In der nächsten Stunde holen wir euch genau dieses Gefühl ins Radio und zwar mit Paddle of Mud auch. She fucking hates me. Just she fucking hates me. Und was für alle Grunge-Herzen von Nirvana sind auch dabei, neben ganz vielen anderen Rocklegenden. Das ist euer Kickstart mit Pfeffer heute am Brückenfreitag. Randvoll mit geiler Rockmucke. Schön, dass ihr dabei seid und auch bleibt.
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5: Immer mal wieder kann sich heute die Sonne zeigen. Dazu dichte Wolken und teils leichter Regen um die 20 Grad.
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5: Ich bin Ralf Mehlhorn. Schönen guten Morgen. Die Gewerkschaft Verdi hat für heute neue bundesweite Warnstreiks im Handel angekündigt, sowohl im Einzelhandel als auch im Groß- und Außenhandel. In allen Bundesländern, in mehreren Städten stehen auch Streikkundgebungen an. Betroffen von Warnstreiks sind unter anderem Kaufland, Obi, Ikea und Mediamarkt. Die Probleme für Kunden sollen aber überschaubar bleiben. Was ist sonst noch wichtig? Der ukrainische Präsident Zelensky hat Russlands Präsident Putin in einem offenen Brief direkte Friedensgespräche in einem Drittstaat angeboten. Der Kreml pocht aber weiter auf Verhandlungen in Moskau. Und die Pläne von Bundesgesundheitsministerin Warken zum Stabilisieren der Pflegeversicherung werden weiter kritisiert. Dieser Entwurf dürfe so niemals den Bundestag passieren, meint der Präsident des Deutschen Städtetages Jung in den Funke-Zeitungen. Rüber zum Sport. Deutschlands WM-Gruppengegner Elfenbeinküste hat mit Favorit Frankreich vor der Fußball-WM in einem Test geschlagen. Die Franzosen um Superstar Mbappé haben in Nantes mit 1:2 verloren. Aber auch die Spanier haben sich in ihrem Testspiel schwer getan. Sie kamen gegen den WM-Teilnehmer Irak nur zu einem 1:1.
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5: Das Saisonfinale für die Rhein-Neckar-Löwen in der Handball-Bundesliga rückt näher. An diesem Wochenende steht das letzte Pflichtspiel vor der Sommerpause auf dem Programm. Es geht zum Traditionsclub VfL Gummersbach. Spielbeginn in der Schwalbe Arena Gummersbach ist dann am Sonntag um 15 Uhr.

0: frische Nummer hier eben von Sleep Theory, Words Are Worthless. Die stelle ich mir auch ziemlich gut vor, wenn du die so aus diesen fetten Boxen von so einer Goldwing laufen lässt. Dieses ultra dicke Bike, die sind ja ausgestattet mit einer fetten HiFi-Anlage. Und dann wäre es mir dann auch völlig egal, wie lange ich fahren müsste, weil es ist ja quasi wie so ein Sofa. Wahrscheinlich dauert die Anfahrt für ein Paar aus Baden-Württemberg ein bisschen länger zu den Kawasaki Days in diesem Jahr. Finden jetzt statt an diesem Wochenende, Samstag und Sonntag. Dieses Jahr wird der Eventpark Grefrath auseinandergenommen. Das ist nicht so weit weg von der belgischen Grenze in Nordrhein-Westfalen. Das wird dann dort 100 pro ordentlich stinken und vor allem auch laut sein. Aber auch das hat ganz, ganz viele Fans. Unter anderem auch der Mann, der dann dort vor Ort sein wird für Rock FM und macht sich extra schick. Ich weiß gar nicht, ob du jetzt ein Overall anziehst oder irgendwie eine Kombi für deinen Moped. Fährst du mit dem Moped hin? Unser Bernie ist nämlich da bei uns am Stand bei Rock FM.
1: Nein, mit dem Motorrad hinfahren. Das machen ganz viele, auf jeden Fall. Aber jetzt von mir nach, das ist ja in Grefrath, ein bisschen weit für Moped, wenn es da schlechtes Wetter ist. Da bin ich Warmduscher. Da fahre ich lieber mit dem Auto. Aber ist uncool. Ja, ich weiß. Asche über mein Haupt.
0: Ja, macht ja nichts. Aber dafür ist es cool, dass du da bist. Und es finden ja auch viele coole Veranstaltungen statt. Unter anderem?
1: Unter anderem Motorradsimulator. Mhm. Rennstrecke fahren, ohne sich weh zu tun. Stuntrider. Und ich glaube, das Highlight ist dann doch, man gewinnt jeden Tag ein Motorrad. Samstag, Sonntag, 6. und 7. Juni, Eventpark Grefrath, jeden Tag eine Kawasaki zu gewinnen.
0: Knaller. Ein grünes Motorrad, wunderschön. Aber das heißt nicht, dass die Fans anderer Marken da nicht willkommen sind.
1: Nein, gewinnen darf jeder, kommen darf jeder. Jeder, egal welche Marke, das ist vollkommen ein markenübergreifendes, weil Stuntrider kann jeder anschauen, Motorradsimulator. Und es sind ja auch viele Events, die die Kinder auch begeistern. Also es ist schon ein Familienprogramm. Das heißt, die Marke ist sekundär, aber natürlich primär heißt es halt Kawasaki Days.
0: Geiles Event. Woran ihr gerne teilnehmen könnt. Habt Spaß und du natürlich auch. Dankeschön, Bernie.
1: Robo, gerne. Danke. 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

0: Die absolute Hymne für alle, bei denen das letzte Date ja ein kolossaler Totalschaden war. She Hates Me von Puddle of Mud. Ich liebe diesen Song bei Rock FM. Guten Morgen am Brückenfreitag. So, wir feiern hier übrigens nie am Freitag die Brücke, sondern die Neugier. Unser Lieblingsrocker beantwortet wieder alles, was euch unter den Nägeln brennt. Egal ob zur perfekten Gitarrenstimmung oder zu den großen Geheimnissen des Lebens. Have fun.
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2: 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Und hier die Frage.
3: Hallo, hier ist der Eugen. Sag mal, Rocker, trinkst du auch immer ein Bierchen, wenn du grillen gehst oder so feiern gehst? Trinkst du immer leckeres Kölsche Bier oder mal Weinche oder so?
2: Mein lieber Eugen, ist das wirklich eine ernst gemeinte Frage? Echt jetzt? Ich bin der Schutzpatron der deutschen Brauer. Die haben Heiligenbildchen von mir in ihrer Braustube hängen. Gut, die Winzer im Ort, die hassen mich alle, weil ich definitiv kein Weintrinker bin. Mein lieber Eugen, in deiner Frage ist aber noch ein Denkfehler drin. Denn du hast gefragt, ob ich auch mal ein lecker Bierchen wie ein Kölsch trinken würde. Gut, ich meine, schmecken kann das schon, aber es ist ja kein richtiges Bier. Als ich das erste Mal in meinem Leben in Köln war, hat mir da ein Bierchen bestellt, kam der Kellner und hat mir da so Schnapsgläschen hingestellt. Ein richtiges Bier fängt beim Halbliter an, alles drunter ist Schnaps. Also Eugen, glaubst du, mein Übergewicht kommt vom Essen oder was? Definitiv nicht. Ich liebe Bier. Aber ich muss zugeben, ich wäre für mein Leben gern Weintrinker. Weintrinker, das hat halt Stil, ja. Weintrinker babbeln auch immer über Wein. Da trinken wir ein Chardonnay oder lieber einen Riesling oder vielleicht doch einen Muscateller, ja. Bis ich Weintrinker entschieden habe, bin ich ja schon ratzebumbelvoll mit Bier, ja. Ich bleib beim Bier, Eugen. Und nicht beim Schnapsgläschen Kölsch. Weine kenn dich. Weine.
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0: Echt jetzt?
1: Ja.
0: Bei Rock FM.

0: Hallöchen, es ist Brückenfreitag. Euer Pfeffer vom Kickstart und wir suchen den nächsten Rock-FM-Handtuch-Holder unter euch. Greift rechts zum Hörer, wenn ihr möchtet, und sichert euch das Ding unter der 0800 3x6 8866. Aber erstmal hören vor Lachen.
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0: Genau, der gibt ja jeden Morgen um die Zeit in seiner privaten Badezimmer-Konzerthalle absolut alles. Heute schmettert er eine echte Perle der 90er in seinen Duschkopf. Und ich muss schon sagen, das hat ja schon so gewisses Star-Potenzial. Ohren auf, wie heißt dieser Song und von wem ist er? Achtung.
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Was für eine Performance, oder? Ey, wenn ihr den Song und die Band erkannt habt und auch ja, so feiert wie wir, dann meldet euch über die Rockline. Schnappt euch unser neu eingetroffenes Rock FM Handtuch fürs Gästeklo. Mit unserem Logo draufgestickt. 0800 3x6 8866. Haut in die Tasten und sagt uns, wie der Song hier heißt und die Band. Und dann kriegt ihr das Handtuch. Achtung, nochmal.

0: frage mich manchmal, ob der noch zum Duschen kommt bei dem runden Gesänge hier. 0800 3x6 8866. Holt euch unser Rock FM Handtuch und habt Spaß damit.
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3: Heute führt der Himmel so eine klassische On-Off-Beziehung. Die Sonne lässt sich kurz blicken, ja, kriegt dann aber auch ab und zu Panik so vor den dichten Wolken und es fängt auch leicht an zu regnen. Das Ganze bei milden 20 Grad. Das Wochenende Samstag, also morgen, wird's bei 21 Grad zwar feucht, fröhlich von oben, aber am Sonntag, da ist der Kater schon wieder vorbei. 18 Grad und meistens trocken dann.
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4: Ich bin Ralf Mehlhorn. Schönen guten Morgen. Die Probleme für Kunden sollen überschaubar bleiben. Die Gewerkschaft Verdi hat für heute neue bundesweite Warnstreiks im Handel angekündigt, auch im Einzelhandel in allen Bundesländern. In mehreren Städten stehen auch Kundgebungen an. Betroffen von Warnstreiks sind unter anderem Kaufland, Obi und IKEA. Was ist sonst noch wichtig? Die EU will es ukrainischen Männern im wehrpflichtigen Alter künftig schwerer machen, sich in die Europäische Union abzusetzen. Ein entsprechender Vorschlag wird auch von Bundesinnenminister Dobrindt unterstützt. Und mit Rock am Ring und Rock im Park gehen ab heute an diesem Wochenende die ersten großen Musikfestivals des Sommers über die Bühne. Rüber zum Sport. Deutschlands WM-Gruppengegner Elfenbeinküste hat Mitfavorit Frankreich vor der Fußball-WM in einem Test geschlagen. Die Franzosen um Superstar Mbappé haben in Nantes mit 1:2 verloren. Aber auch die Spanier hatten in ihrem Test Probleme. Gegen den WM-Teilnehmer Irak gab es nur ein 1:1.
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4: Nach dem tödlichen Rutschenunfall im Weinheimer Freizeitbad Miramar soll der Verunglückte heute obduziert werden. Staatsanwaltschaft und Polizei gehen davon aus, dass mehrere Leute in der Rutsche zusammengestoßen sind und der 25-Jährige dann das Bewusstsein verloren hat. Die Ermittlungen sollen die Verantwortlichkeiten letztlich klären.
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0: Ich fände es schön, wenn da jemand draußen wäre, der es mal wieder ein bisschen wärmer machen würde. Das wäre doch mal eine tolle Nummer, aber fürs kommende Wochenende sieht es ja anders aus. Aber es ist jemand da draußen, der bereit ist, das hier zu lösen.
1: Schwarze Lochsonne, willst du nicht kommen und den Regen wegspülen?
0: Er lange gibt wieder alles unter seiner Dusche und eure Aufgabe ist es, wenn ihr ein Rock FM Handtuch haben möchtet, richtigen Song und richtige Band zu nennen.
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0: Der Herbert aus Ulm, der hat es geschafft, den Rockline als erster, habe ich auch gleich als erster rangenommen, Leitung Nummer 163.000. Aber er scheint noch ein bisschen müde zu sein, oder?
3: Bisschen, ja.
0: Ja, verständlich. Aber du hast Brückenfreitag heute.
3: Jawohl.
0: Wir schießen los, okay?
3: Ja.
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0: Was glaubst du, trällert er lange da im Seifenschaum?
3: Black Hole Sun von Soundgarden.
0: Und da bist du drauf gekommen, weil?
3: Ach, einfach, weil er Schwarze Sonne gesungen hat. Melodie ist etwas schwierig zu erkennen, aber ja. Schwarze Sonne.
0: Ja gut, ich meine, der Lange ist ja auch ein bisschen schwierig. Zumindest unter seiner Dusche. Wir hören mal rein.
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0: Ich habe ein gutes Gefühl. Siehst du, und schon hast du ein Rock FM Handtuch bekommen. So einfach ist es.
1: Ja, wunderbar.
0: So kann der Freitagstart starten, auch wenn man früh raus ist, gell?
1: Genau.
0: Hast du noch was Besonderes vor heute, außer nix?
1: Nö, außer nix. Mal schauen, wie es weiter wird. Vielleicht noch ein bisschen grillen.
0: Ja, dann viel Spaß. Das wird eine nasse Veranstaltung wahrscheinlich. Schauen wir mal.
1: Mal schauen. Dann müssen wir irgendwie so eine regenfreie Zeit erwischen. So ein Loch von ein,
0: so
1: zwei,
0: sieht's
1: drei
0: aus.
1: Stunden.
0: Irgendein schwarzes Loch finden, das tun wir doch immer.
1: Genau.
0: Okay, ich wünsche dir alles Gute und schönes Wochenende vorab, gell?
1: Ja, vielen Dank.
0: Mit dem Song natürlich. Mach's gut. Schöne Grüße nach Ulm.
1: Jawohl.
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0: Die Little River Band am Freitag. Euer Kickstart mit Pfeffer. Ich freue mich, dass ihr da seid, wirklich. Und hab was für euch.
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0: So, meine Lieben, das Rezept für die nächsten Minuten hier bei Rock FM. Man nehme die ikonischsten Stimmen der Musikgeschichte, mische das Ganze mit den fettesten Gitarrenwänden der 80er und garniert es mit dem coolsten Groove der 90er. Das erlebt ihr hier gleich. In der nächsten Stunde mit den Foo Fighters oder auch mit Supertramp. Das klingt also nicht nur nach Abriss, sondern schön bunt gemixt das Ganze. Euer Kickstart mit mächtig Pfeffer im Tank. Die Rocklegenden stehen parat für euch. Genial, oder? Genial vor allem, dass ihr dranbleibt. Dankeschön.
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0: Ja, heute ist alles drin, was im Lager weg musste. Sonne, dichte Wolken, zeitweise leichter Regen bei 20 Grad. Ein bisschen wie so Resteverwertung am Buffet. Das Wochenende, morgen am Samstag, gibt's die Dusche bei bis zu 21 Grad gratis dazu. Am Sonntag schalten wir auf Umluft, 18 Grad maximal und die Wolken halten endlich mal ein bisschen dicht.
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15: Ich bin Ralf Mehlhorn. Schönen guten Morgen. Bundesweite Warnstreiks im Handel, die hat die Gewerkschaft Verdi für heute angekündigt. Es geht auch um den Einzelhandel in allen Bundesländern. In mehreren Städten stehen Streikkundgebungen an. Betroffen von Warnstreiks sind unter anderem Kaufland, Obi und IKEA. Die Probleme für Kunden sollen aber überschaubar bleiben. Was ist sonst noch wichtig? Der ukrainische Präsident Zelensky hat Russlands Präsident Putin in einem offenen Brief direkte Friedensgespräche in einem Drittstaat angeboten. Der Kreml pocht aber weiter auf Verhandlungen in Moskau. Und mit Rock am Ring und Rock im Park gehen an diesem Wochenende die ersten großen Musikfestivals des Sommers über die Bühne. Rüber zum Sport. Die Elfenbeinküste hat einen Test gegen WM mit Favorit Frankreich gewonnen. 2:1 hieß es am Ende in Nantes. Die Elfenbeinküste ist auch Deutschlands WM-Gruppengegner. Aber auch die Spanier haben sich in ihrem Testspiel schwer getan. Sie kamen gegen den WM-Teilnehmer Irak nur zu einem 1:1. Co-Gastgeber Mexiko hat seine Generalprobe dagegen mit 5:1 gegen Serbien gewonnen. Mexiko eröffnet die WM in Mexiko-Stadt am 11. Juni gegen Südafrika. Morgen hat dann die deutsche Mannschaft ihren Test gegen die USA in Chicago, 20.30 Uhr unserer Zeit.
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15: Das Saisonfinale für die Rhein-Neckar-Löwen in der Handball-Bundesliga rückt näher. An diesem Wochenende steht das letzte Pflichtspiel vor der Sommerpause auf dem Plan. Es geht zum Traditionsclub VfL Gummersbach, der ist Tabellenvierter, die Löwen sind Achter. Spielbeginn in der Schwalbe Arena Gummersbach ist am Sonntag um 15 Uhr.

Das sind aber ziemlich junge Wölfe. Au. Ich kenne das anders. Aber egal. The Interrupters für euch. Race by Wolves. Rock FM. Euer Kickstart. Es ist Freitag. Und wir kommen jetzt zu den Foo Fighters. Und zwar zu Mastermind Dave Grohl. Dem ist ja für den perfekten Sound bekanntlich jedes Mittel recht, ja? Für das legendäre Intro von My Hero, was ich jetzt für euch auf den Plattenteller gelegt habe, hat er sein Schlagzeug erst im Studio und später dann nochmal in einer Tiefgarage aufgenommen. Und diese beiden fetten Drumspuren, die hat er dann wie so ein Soundmagier übereinander geschichtet. Wahrscheinlich genau das hier, weil ihn ein normales Schlagzeug nicht kickt. Ja, hier ist der Beweis, dass sich dieser Garagenausflug mehr als gelohnt hat. Die Foo Fighters für euch, My Hero. My Hero.

0: Chris Rea und sein Ein und Alles, die geliebte Julia. Für euch hier bei Rock FM. Habt einen schönen Brückenfreitagmorgen mit mir, dem Pfeffer. Euer Kickstart jeden Freitag immer von 5 bis 12. Ich stehe hier meinem Mann für euch eine ganze lange Zeit. Und weil ich immer so gut drauf bin um diese Zeit, haben wir das Weihnachtsfest einfach ein bisschen vorgezogen und schenken euch noch ein paar Goodies. Und zwar jetzt.
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0: In der Rockline ist der Rüdiger. Ich grüß dich.
2: Grüß dich.
0: Hast du Brückenfreitag?
2: Ja, habe ich.
0: Warum?
2: Weil ich das grundsätzlich habe in der Firma.
0: Ja, es gibt ja tatsächlich so Firmen, die sagen, nee, Brückenfreitag, da arbeitet die ganze Abteilung nicht, brauchst gar nicht erst kommen.
2: Genau.
0: Musst du dafür extra Urlaubstag nehmen dann?
2: Also, es ist so, wir haben grundsätzlich jeden Brückentag frei, aber wir haben dafür 2 Tage zusätzlich Urlaub im Jahr.
0: Boah, du hast ja voll die geile Firma, ey. Wo arbeitest du denn?
2: Bei der Firma Morsch, Sanitär, Heizung, Klima.
0: Wo doch gerade jetzt viele so am Brückenfreitag vielleicht zu Hause sind und eure Hilfe bräuchten vielleicht.
2: Ja, wir haben hier einen Notdienst, da muss der rausfahren.
0: Okay. Gut, aber du hast ihn wahrscheinlich nicht, weil du hast ja frei. Wunderbar, Rüdiger.
2: Genau.
0: Und bekommst mal ein ganz fettes Dankeschön für das Laden unserer App.
2: Ja,
0: und als Belohnung schicke ich dich jetzt erstmal so auf Beutezug in unseren Rock FM Shop, wo du dir was Feines gönnen darfst.
2: Das ist aber schön.
0: Und mal Hand aufs Herz, wenn das Los nachher auf dich fällt, hättest du für das Konzert von Europe im Oktober dann Lederjacke und Haarspray auch schon parat?
2: Mit Sicherheit.
0: Echt? Ist das noch aus den 80ern das Zeug, oder?
2: Nee, ist neueres Modell, nicht aus den 80ern.
0: Aber es trägt sich.
2: Es trägt sich, ja.
0: Gut. Ja, ich habe jetzt schon Angst gehabt, irgendwie, dass das Haarspray mit dem mitgewachsen ist aus den 80ern.
2: Nee, das passt alles nicht mehr aus den 80ern.
0: Das Outfit steht schon mal. Dann wünsche ich dir viel Glück für die Verlosung später.
2: Dankeschön.
0: Daumen von meiner Seite aus sind gedrückt.
2: Dann freue ich mich.
0: So, Leute, holt euch die App, denn näher kommt ihr den Europe-Tickets nicht mehr. Schnappt sie euch, es sei denn, ihr wollt anderen den Vortritt lassen. Und das kann ich mir beim besten Willen nicht vorstellen. Live zu Europe im Herbst schicken wir euch noch heute um 11:15 hier im Kickstart.
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13: Ja, heute ist Bad Hair Day Garantie, meine Damen und Herren. Sonne, Wolken, Regen wechseln sich so schnell ab, dass euer Haarspray bei 20 Grad anfängt zu kapitulieren. Am Wochenende, ja Samstag, da wird die Frisur bei 21 Grad eingeweicht, am Sonntag bei 18 Grad Maximum und viel Wind wenigstens trocken gepustet.
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14: Ich bin Ralf Mehlhorn. Schönen guten Morgen. Die Probleme für Kunden sollen überschaubar bleiben. Die Gewerkschaft Verdi hat für heute neue bundesweite Warnstreiks im Handel angekündigt, sowohl im Einzelhandel als auch im Groß- und Außenhandel in allen Bundesländern. In mehreren Städten stehen auch Kundgebungen an. Betroffen von Warnstreiks sind unter anderem Kaufland, Obi, IKEA und Mediamarkt. Was ist sonst noch wichtig? Die EU will es ukrainischen Männern im wehrpflichtigen Alter künftig schwerer machen, sich in die Europäische Union abzusetzen. Ein entsprechender Vorschlag wird auch von Bundesinnenminister Dobrindt unterstützt. Und mit Rock am Ring und Rock im Park gehen ab heute an diesem Wochenende die ersten großen Musikfestivals des Sommers über die Bühne. Rüber zum Sport. Die Elfenbeinküste.

0: Die A81 ist auf Höhe Ilsfeld weiter voll gesperrt in Richtung Stuttgart. Laut Polizei war ein Auto auf einen Lastwagen draufgefahren und dann in Brand geraten. Verletzt wurde niemand. Bei dem Unfall war aber die Hinterachse des Lastwagens gebrochen. Deswegen muss jetzt ein Kran ran und das soll ein paar Stunden dauern.
1: Dankeschön, Ralf. Rock FM. Ich habe eine sehr, sehr schwere Aufgabe für euch heute hier im Kickstart. Ihr sagt mir, welcher Song, welche Band bekommt von mir einen Rock FM Schlüsselanhänger. Wie gesagt, sehr knifflig. Mach mal die Ohren auf ganz kurz. Kenn ich Pfeffer, melde ich mich sofort, rufe ich an, sag mal die Nummer. Mach ich. 0800 3x6 8866. Wie heißt der Song? Wie heißt die Band? Ihr werdet Riffrater, wenn ihr es wisst. Ja, und meldet euch über die Rockline 0800 3x6 8866. Ruft an, ihr werdet Riffrater des Tages.

Ja, super, ey. Nickelback. Die haben mich mit How You Remind Me gerade schmerzlich an alles erinnert, was ich diese Woche jetzt noch nicht erledigt habe. Mutti anrufen, spezielles Schulbuch für die Tochter bestellen, glutenfreie Brötchen für die Frau kaufen, ja. Pfeffers Leben ist aufregend. Falls ihr heute auf der Arbeit festsitzt und sogar die blöden Kollegen Brückenfreitag haben, das Wochenende ist ja quasi schon in Sichtweite, Leute. Und bevor ihr jetzt vor dem PC wegknackt, liefert euch Tom Petty das passende Motto dazu. Der würde nämlich nicht nur sagen, ich gebe nicht auf, der zieht das jetzt auch knallhart durch, Freunde. Hier ist der musikalische Espresso für euren Endspurt. I Want Back Down im Kickstart mit Pfeffer bei Rock FM. Schön, dass ihr da seid. Well,

0: Das ist ja auch ein Riesenrätsel unter den Fans von No Doubt, nicht? Von Frau Gwen Stefani und der Bassist Tony Cannell. Die waren ja mal zusammen, also ein Paar. Und die standen aber auch nach ihrer Trennung dann jahrzehntelang zusammen auf der Bühne, ohne sich gegenseitig mit dem Mikrofonständer zu bewerfen. Respekt für so viel Selbstbeherrschung. Und Respekt vor eurer richtigen Antwort. Das ist das Riff heute.
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0: Mit dem ihr Riffrater werden könnt und euch einen Schlüsselanhänger von Rock FM sichern könnt. Und das möchte jetzt wer in der Rockline schaffen? Hallo?
2: Ja, guten Morgen, Pfeffer. Hier ist der Gerd aus Schäfflins. Grüß dich.
0: Hey, Gerdchen. Freut mich, dass du dran bist.
2: Ja, mich freut auch.
0: Wir hören uns das Riff noch mal ganz kurz an. Es war ja mega schwer heute. Weil extrem kurz. Was ist denn deine Antwort?
2: Nee, mega schwer war es nicht.
0: Benjamin Blümchen, oder?
2: Mit Eye of the Tiger. Das war der Kumpel von Benjamin Blümchen. Nein, es war Eye of the Tiger mit Survivor.
0: Aha. Aber ich hätte mich jetzt gefreut, wenn du Benjamin Blümchen gesagt hättest. Willkommen zum Schlüsselanhänger. Herzlichen Glückwunsch.
2: Gefallen.
0: Bitte was?
2: Dankeschön.
0: Gerne.
2: Mal, den Gefallen konnte ich dir leider nicht tun.
0: Ja, geht in Ordnung für diesmal. Weil wir haben ja auch den Song jetzt gleich hier am Start. Eye of the Tiger von 82, lieber Gerd. Ich darf dir noch ein vorab schönes Wochenende wünschen.
2: Ich euch auch. Bleibt so, wie ihr seid.
0: Ja, machen wir.
2: Und macht weiter so gute Mucke.
0: Ja, und du bitte nicht gleich wieder jede Pfütze heute nehmen, ne?
2: Kein Problem. Alles gut.
0: Oh, sehr schön.
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0: Das fetzt, wa? Rock FM am Start am Brückenfreitag. Und stellen wir uns kurz mal vor, das verlängerte Fronleichnam-Wochenende, das hätte so einen eigenen Soundtrack. So tiefschwarz wie der erste Kaffee am Morgen, ungezähmt wie so ein Roadtrip ohne Ziel und episch wie so ein Sonnenuntergang bei Rock am Ring oder auch Rock im Park an diesem Wochenende vielleicht. Ja, und so klingt das Ganze dann. Nur so mal vorstellen. Oder auch die Bloodhound Gang zum Beispiel. Die gibt's auch nächste Stunde. Ja, wir schicken für euch nächste Stunde die größten Rocker. Moment, ich fange nochmal an. Ja, wir schicken für euch nächste Stunde die größten Rocklegenden ins Rennen. Das sollte es heißen. Schön, dass ihr am Start seid. Hier ist der Kickstart mit Pfeffer.
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6: Das wird heute das ideale Wetter für alle, die so eine Ausrede suchen. Ja? Draußen gibt's dichte Wolken, Regen und nur ab und zu Sonne bei maximal 20 Grad. Zu nass zum Joggen wird's, zu warm für die Couch. Wochenende, Samstag bei 21 Grad bleibt's nass, ideal für Serienmarathons. Am Sonntag dann bei 18 Grad Maximum ist und bleibt es auch trocken genug für einen Spaziergang, um das schlechte Gewissen dann wieder zu beruhigen.
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7: Ich bin Ralf Mehlhorn. Schönen guten Morgen. Die Pläne der Bundesregierung, um die Kassen der Pflegeversicherung wieder zu füllen, stoßen weiter auf Gegenwind. Jetzt hat sich der grünen Gesundheitsexperte Dahmen zu Wort gemeldet. Er sagte, der größte Sparposten bestehe ausgerechnet darin, den Zugang zu Pflegeleistungen einzuschränken. Rock FM-Reporterin Claudia Wächter.
8: Für den grünen Politiker steht fest, vor allem Pflegebedürftige und deren Angehörige werden belastet und auf Kommunen kämen höhere Kosten zu. Der Deutsche Städtetag hat gegen die Reformpläne bereits protestiert, genauso wie Pflegeverbände. Hintergrund: in der Pflege fehlen Milliarden. Deshalb plant die Bundesgesundheitsministerin nun unter anderem Einschränkungen für Heimbewohner und deren Familien sowie höhere Beiträge für Kinderlose.
7: Und das ist sonst noch wichtig. Der ukrainische Präsident Zelensky hat Russlands Präsident Putin in einem offenen Brief direkte Friedensgespräche in einem Drittstaat angeboten. Der Kreml pocht aber weiter auf Verhandlungen in Moskau. Und mit Rock am Ring und Rock im Park gehen an diesem Wochenende die ersten großen Musikfestivals des Sommers über die Bühne. Rüber zum Sport. Bei dieser Fußball-WM werden zum ersten Mal auch die Ersatzspieler bei der üblichen Zeremonie vor dem Anpfiff mit auf dem Platz stehen. Während der Nationalhymne versammeln sich alle 26 Akteure jedes Teams um das Banner im Mittelkreis. Das gab die FIFA eine Woche vor dem Turnierstart bekannt. Damit könne jeder einzelne von ihnen diesen symbolträchtigen Moment voller Stolz und Emotionen erleben, hieß es. Die Teams werden dann beim Einlaufen von Kindern und Jugendlichen begleitet.
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7: Die A81 ist auf Höhe Ilsfeld weiter voll gesperrt, und zwar in Richtung Stuttgart. Laut Polizei war ein Auto auf einen Lastwagen draufgefahren und in Brand geraten. Verletzt wurde niemand. Bei dem Unfall war aber die Hinterachse des Lastwagens gebrochen. Deswegen muss ein Kran ran. Das soll ein paar Stunden dauern.

Nothing. Einfach nothing. Hier bei Rock FM von Guns N' Roses für euch am Brückenfreitag. Der Kickstart mit Pfeffer. Und ihr habt heute Abend noch nichts vor. Oh doch, das habt ihr jetzt. Stellt euch mal vor, ihr steht im Epizentrum des Stadionrocks. Die Feuerzeuge brennen, der Chorgesang setzt ein und ihr schmettert aus vollem Halse mit. Don't stop believing. Hold on to that feeling. Dieses legendäre Arena-Gefühl, das erlebt ihr heute Abend direkt vor der Haustür. Die Tribute-Band Journey, 6 Vollblut-Musiker, bringen die unsterblichen Hits von Journey originalgetreu auf die Bühne und packen natürlich die ganz großen Bretter aus. Von Wheel in the Sky über Any Way You Want It bis hin zu den ganz, ganz großen Schmachtfetzen, wie eben gehört, für die Romantikabteilung. 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

0: ist und bleibt unsterblich diese Nummer von R.E.M. Losing My Religion. Es ist Freitag, euer Pfeffer ist hier, guten Morgen. Eure Ohren, Freunde, eure Ohren werden Augen machen. Wir schicken euch zu Europe, noch heute, live nach Stuttgart am 16. Oktober.
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0: Ja, wir beamen euch direkt in die erste Reihe vor die Europe-Bühne. Gar nicht gewusst übrigens, dass ihr Mantra-Song The Final Countdown fast als Soundtrack in einem schwedischen Nachtclub gelandet wäre. Wirklich wahr. Frontmann Joey Tempest, der fand das epische Keyboard-Riff anfangs viel zu lang fürs Radio und wollte die Nummer erst gar nicht veröffentlichen. Na Mensch, da haben wir aber nochmal Glück gehabt, oder? Dass es anders gekommen ist. Wer von euch die volle Bandbreite der Schweden-Rocker im Herbst live erleben will, der ziehe sich jetzt noch fix die Rock FM App. Lockt euch ein und sichert euch die Chance auf die Stuttgart-Tickets. Die hau ich nachher hier im Kickstart um 10:45 raus. Und hier der musikalische Wurm zum Anfüttern.
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15: Wenn ihr heute auf eure Wetter-App schaut, da kriegt ihr so einen Krampf im Daumen, schätze ich mal. Sonne, Wolken, Regen im Minutentakt bei rund 20 Grad im Wechsel. Das Wochenende, der Samstag, der macht bei 21 Grad auf Wasserfall, während der Sonntag dann bei 18 Grad die Ich bin zwar grau, aber ich tu euch nix Attitüde fährt.
0: Es ist 8:30. 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
16: Ich bin Ralf Mehlhorn. Schönen guten Morgen. Die Probleme für Kunden sollen überschaubar bleiben. Die Gewerkschaft Verdi hat für heute neue bundesweite Warnstreiks im Handel angekündigt, auch im Einzelhandel. Betroffen von Warnstreiks sind unter anderem Kaufland, Obi und IKEA. In mehreren Städten stehen auch Kundgebungen an. Und das ist sonst noch wichtig. Die EU will es ukrainischen Männern im wehrpflichtigen Alter künftig schwerer machen, in der Europäischen Union unterzukommen. Ein entsprechender Vorschlag wird auch von Bundesinnenminister Dobrindt unterstützt. Und mit Rock am Ring und Rock im Park gehen ab heute an diesem Wochenende die ersten großen Musikfestivals des Sommers über die Bühne. Rüber zum Sport. Die Elfenbeinküste hat einen Test gegen WM-Mitfavorit Frankreich gewonnen. 2:1 hieß es am Ende in Nantes. Die Elfenbeinküste ist auch Deutschlands WM-Gruppengegner. Aber auch die Spanier haben sich in ihrem Testspiel schwer getan. Sie kamen gegen den WM-Teilnehmer Irak nur zu einem 1:1. Morgen hat dann die deutsche Mannschaft ihren Test gegen die USA in Chicago. 20.30 Uhr unserer Zeit.
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16: Das Saisonfinale für die Rhein-Neckar-Löwen in der Handball-Bundesliga rückt näher. An diesem Wochenende steht das letzte Pflichtspiel vor der Sommerpause auf dem Plan. Es geht zum Traditionsklub VfL Gummersbach, der ist Tabellenvierter, die Löwen sind Achter. Spielbeginn in der Schwalbe Arena in Gummersbach ist am Sonntag um 15 Uhr.

0: So, you are listeners from the Kickstart mit Pfeffer? Schäh.
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0: Wir schreiben den 5. Juni 1975. Pink Floyd mischen in den berühmten Abbey Road Studios in London gerade Shine On You Crazy Diamond, eine Hommage an ihr exzentrisches Ex-Mitglied Syd Barrett. Plötzlich schleicht ein glatt rasierter Typ ohne Augenbrauen und mit Plastiktüte ins Studio. Die Band denkt sich, oh ja, so ein ziemlich nettes Personal hier, und nickt ihm freundlich zu. Erst nach einer gefühlten Ewigkeit dämmert's ihn. Dieser vermeintliche Studio-Mitarbeiter ist Syd Barrett höchstpersönlich, ihr Ex-Mitglied von der Band. Ja? Während sie über ihn singen, steht er da, putzt sich sogar die Zähne noch im Studio und findet den Song, den sie da gerade

so abmischen. Ja, so ein bisschen altmodisch. Und dann verschwindet er wieder. So plötzlich, wie er gekommen war. Und für Pink Floyd bleibt genau dieser Tag einer der, ja, unheimlichsten und traurigsten Momente ihrer Bandgeschichte. Tja, Timing kann man eben nicht kaufen. Hier sind sie, Pink Floyd, mit dem Soundtrack zu diesem bizarren Familientreffen. Shine on You, Crazy Diamond bei Rock FM.

0: das waren jetzt fast 13 Minuten Deep Purple, hätte ich fast gesagt. Pink Floyd waren das. Grüß euch, Rock FM hier am Start im Kickstart mit Pfeffer und ihr dürft euch aufhören. Die nächsten Rocklegenden hier freuen aus den 80ern Huey Lewis and the News.
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Bei der Nummer lande ich irgendwie gedanklich immer sofort im DeLorean von Zurück in die Zukunft. Huey Lewis and the News für euch, The Power of Love. Aber wir lassen die Zeitreisen jetzt erstmal ganz kurz sein und bleiben direkt in den 80ern stecken hier bei Rock FM. Und zwar bei einer ganz anderen Art von Power. Wie fühlt es sich an, wenn 10.000 Leute in einer Arena gleichzeitig den Verstand verlieren? Genauso. Die Scorpions haben nämlich die Antwort und sie ist laut. Rock You Like a Hurricane, jetzt im Kickstart für euch. Mein Name ist Pfeffer, guten Morgen, schön, dass ihr da bleibt.

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13: Ja, lasst euch von der Sonne heute nicht verarschen. Die kommt zwar kurz raus und lockt in den Garten und zack, dichte Wolken und dann wieder Regen möglich bei bis zu 20 Grad. Wochenende, Samstag bleibt es bei 21 Grad beim feuchten Händedruck von oben. Am Sonntag wird es dann mit 18 Grad zwar kühler, aber dafür bleibt die Kleidung trocken.
14: Es ist 9 Uhr. 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
15: Ich bin Ralf Mehlhorn. Schönen guten Morgen. Die Pläne, um die Kassen der Pflegeversicherung wieder zu füllen, stoßen weiter auf Gegenwind. Jetzt hat sich der grünen Gesundheitsexperte Janosch Dahmen zu Wort gemeldet. Er sagte, der größte Sparposten bestehe ausgerechnet darin, den Zugang zu Pflegeleistungen einzuschränken. Rock FM-Reporterin Claudia Wächter.
16: Für den grünen Politiker steht fest, vor allem Pflegebedürftige und deren Angehörige werden belastet und auf Kommunen kämen höhere Kosten zu. Der Deutsche Städtetag hat gegen die Reformpläne bereits protestiert, genauso wie Pflegeverbände. Hintergrund: in der Pflege fehlen Milliarden. Deshalb plant die Bundesgesundheitsministerin nun unter anderem Einschränkungen für Heimbewohner und deren Familien sowie höhere Beiträge für Kinderlose.
15: Und das ist sonst noch wichtig. Der ukrainische Präsident Zelensky hat Russlands Präsident Putin in einem offenen Brief direkte Friedensgespräche in einem Drittstaat angeboten. Der Kreml pocht aber weiter auf Verhandlungen in Moskau. Und mit Rock am Ring und Rock im Park gehen an diesem Wochenende die ersten großen Musikfestivals des Sommers über die Bühne. Rüber zum Sport. Bei dieser Fußball-WM werden zum ersten Mal auch die Ersatzspieler bei der üblichen Zeremonie vor dem Anpfiff mit auf dem Platz stehen. Während der Nationalhymnen werden sich alle 26 Akteure jedes Teams um das Banner im Mittelkreis versammeln. Das gab die FIFA eine Woche vor dem Turnierstart bekannt. Damit könne jeder einzelne von ihnen diesen symbolträchtigen Moment voller Stolz und Emotionen erleben, ist die Begründung. Die Teams werden dann beim Einlaufen von Kindern und Jugendlichen begleitet.
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15: Die A81 ist auf Höhe Ilsfeld weiter voll gesperrt in Richtung Stuttgart. Laut Polizei war ein Auto auf einen Lastwagen draufgefahren und in Brand geraten. Verletzt wurde niemand. Bei dem Unfall war aber die Hinterachse des Lastwagens gebrochen. Deswegen muss jetzt ein Kran ran und das soll ein paar Stunden dauern.

0: Also ich wäre ja wirklich sehr verzückt, wenn es auch mal irgendwann so ein Musical mit lauter Nirvana-Songs geben würde. Und dann wäre der wahrscheinlich auch mit dabei. About the Girl für euch hier im Kickstart mit Pfeffer, guten Morgen. 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
13: Das Wetterbuffet, das serviert uns heute eine bunte Platte, ein Hauch von Sonne auf einem Bett aus dichten Wolken, abgelöscht mit leichtem Regen bei bis zu 20 Grad. Das Wochenende, Samstag, also morgen, da gibt's Nachschlag beim Regen, maximal 21 Grad. Am Sonntag kühlt die Küche dann auf 18 Grad ab, dafür wird das Wasser aber abgestellt.
12: Es ist 9:30. 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
14: Ich bin Ralf Mehlhorn. Schönen guten Tag. Die Pläne der Bundesregierung, um die Kassen der Pflegeversicherung wieder zu füllen, stoßen weiter auf Widerstand. Jetzt hat sich der grünen Gesundheitsexperte Janosch Dahmen zum Wort gemeldet. Er sagte, der größte Sparposten bestehe ausgerechnet darin, den Zugang zu Pflegeleistungen einzuschränken. Gleichzeitig würden Pflegebedürftige bei Eigenanteilen belastet, pflegende Angehörige verlören soziale Absicherung und Kommunen müssten mit mehr Sozialhilfekosten rechnen. Was ist sonst noch wichtig? Die EU will es ukrainischen Männern im wehrpflichtigen Alter künftig schwerer machen, in der Europäischen Union unterzukommen. Ein entsprechender Vorschlag wird auch von Bundesinnenminister Dobrindt unterstützt. Und nachdem bei einem geparkten Dreamliner am Frankfurter Flughafen unerwartet das Bugfahrwerk einklappte und der Flieger zu Boden ging, wird heute weiter nach der Ursache gesucht. Rüber zum Sport. Bei dieser Fußball-WM werden zum ersten Mal auch die Ersatzspieler bei der üblichen Zeremonie vor dem Anpfiff mit auf dem Platz stehen. Während der Nationalhymne werden sich alle 26 Akteure jedes Teams um das Banner im Mittelkreis versammeln. Das gab die FIFA eine Woche vor dem Turnierstart bekannt. Damit könne jeder einzelne von ihnen diesen symbolträchtigen Moment voller Stolz und Emotionen erleben, ist die Begründung. Die Teams werden dann beim Einlaufen von Kindern und Jugendlichen begleitet.
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14: Das Saisonfinale für die Rhein-Neckar-Löwen in der Handball-Bundesliga rückt näher.

0: It's Freaky Friday, euer Kickstart mit dem Pfeffer in Richtung Wochenende. Journey gerade, Wheel in the Sky. Wir konzentrieren uns mal auf ein richtig fettes musikalisches Wochenende, das um uns rum stattfindet. Es gibt ja gleich zwei Termine, die heute gestartet sind. Läuft ja schon, glaube ich, ne, Longer?
1: Es geht irgendwann heute im Tagesverlauf los. Also es sind schon alle seit Mittwoch wahrscheinlich auf dem Zeltplatz. Also zumindest die Hardcore-Freaks bei Rock am Ring und natürlich auch Rock im Park. Das ist ja quasi dasselbe in Grün, nur dass die Bands da einmal durchrollieren. Die einen spielen freitags hier und sonntags da und bei den anderen andersrum. Und bei uns gibt's massig geile Bands, die alle dieses Jahr dabei sind. Zum Beispiel auch die hier.
0: Linkin Park sind bei Rock am Ring und Rock im Park, Alter.
1: Ja. Allerdings natürlich mit Emily Armstrong und nicht mit Chester Bennington.
2: Ja, aber ist ja okay.
1: Ja, wir erinnern uns auch an all die alten Male. Wir reden auch ein bisschen über die Geschichte dieses gigantischen Festivals und gucken, was da so in der Vergangenheit alles passiert ist. Und es gibt halt massig geile Bands. Also von Papa Roach über Volbeat, über Three Days Grace, Electric Callboy und Limp Bizkit und Danko Jones, hab ich schon gesagt.
0: Nee, hast du nicht, aber jetzt.
1: Also Plattenrausch, das Rock am Ring Spezial für alle, die es vielleicht nicht hingepackt haben, weil sie zu alte Knochen haben oder zu wenig Kohle für die Festivaltickets.
0: Sprichst natürlich nur von dir, wegen den alten Knochen.
1: Also das Festival für euer Radio heute Abend 18 Uhr.
0: Jo, sehr gut. Und hier nochmal ein kurzer Flashback zu dem, was jetzt am Mittwoch beim Biggesee Open Air in Olpe in Nordrhein-Westfalen abging. Das Wetter war mehr als bescheiden, um nicht zu sagen, es war richtig scheiße. Aber dafür wurden die knapp 8000 Papa Roach Fans von einem Gitarrendauerfeuer der Jungs massiert. Wir haben ja auch ein paar von euch bei Approcken als VIP gratis hingeschickt. Die hatten auf jeden Fall ihren Spaß. Und auch mit dem hier haben die Jungs abgeliefert.

0: Thank you very much. We are Papa Roach. Papa Roach. Papa Roach.
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0: Nice to have you here in Richtung Rockenende mit Pfeffer, der Kickstart bei Rock FM. Grüß euch. Tja, die nächste Stunde, die wird ein schweißtreibender Ritt, Freunde, der euer Radio direkt in eine kochende Rockwerkstatt verwandelt. Weil die Offspring wieder mit dabei sind, genauso wie Kiss und viele, viele andere. Euer Kickstart hier mit extra viel Pfeffer. Die Rocklegenden übernehmen gleich wieder. Dank euch fürs Dranbleiben.
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0: Heute führt der Himmel so eine klassische On-Off-Beziehung. Die Sonne lässt sich kurz blicken, ja, kriegt dann aber auch ab und zu Panik so vor den dichten Wolken und es fängt auch leicht an zu regnen. Das Ganze bei milden 20 Grad. Das Wochenende Samstag, also morgen, wird es bei 21 Grad zwar feucht, fröhlich von oben, aber am Sonntag, da ist der Kater schon wieder vorbei. 18 Grad und meistens trocken dann.
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8: Ich bin Ralf Mehlhorn. Schönen guten Tag. Das Vertrauen der Bürger in die Arbeit der Bundesregierung ist weiter nicht allzu groß. Laut ZDF-Politbarometer glauben nur 74%, dass die Koalition zum Beispiel die Probleme bei den Sozialversicherungen lösen kann. Rock FM-Reporterin Tanja Wagner.
9: Die schwarz-rote Bundesregierung erhält für ihre Arbeit unverändert schlechte Noten, genauso wie der Kanzler. Gerade mal jeder Vierte ist mit seiner Performance zufrieden. Das schlägt sich nieder. Würde am Sonntag gewählt werden, käme die AfD mit 27% auf Platz 1, 2 Punkte vor der Union, während die SPD weiter auf ihrem Rekordtief von 12% dahindümpelt. Aktuell sorgen Vorschläge von Gesundheitsministerin Wagen für Unmut, die Pflegebedürftige und deren Familien schlechter stellen würden, um Kosten in dem Bereich zu drücken.
8: Und das ist sonst noch wichtig. Außenminister Wadefuhl hat den russischen Präsidenten Putin zu Verhandlungen über eine Friedenslösung in der Ukraine aufgerufen und die EU soll dabei sein. Und nachdem bei einem geparkten Dreamliner am Frankfurter Flughafen unerwartet das Bugfahrwerk einklappte und der Flieger zu Boden ging, wird heute weiter nach der Ursache gesucht. Rüber zum Sport. Der deutsche Tennisspieler Alexander Zverev spielt bei den French Open in Paris heute um den Finaleinzug. Der Hamburger tritt im ersten Halbfinale bei den Männern um 14.30 Uhr gegen den Tschechen Jakub Menzik an. Der Sieger der Partie trifft dann im Endspiel am Sonntag auf Flavio Cobolli oder Matteo Arnaldi. Die beiden Italiener spielen heute am Abend gegeneinander.

Ja, ja, selbst Rockstars bappen sich heimlich Poster an die Wand und schmachten Stars an, die sie nie treffen werden. Zumindest zeigte das der Blick gerade in The Flappards Fotoalbum. Rock FM Time, euer Kickstart mit Pfeffer am Freitag. Vom harmlosen Fan-Dasein rutschen wir jetzt direkt in die Beziehungskrise. Ja, wenn dein Selbstwertgefühl kleiner ist als deine Motivation am Montagmorgen, dann bist du genau richtig bei The Offspring. Ihr Self-Esteem machte das Album Smash zum erfolgreichsten Indie-Ding aller Zeiten und lieferte uns die Hymne für alle, die in einer toxischen Schleife irgendwie festhängen, aber verdammt gut dazu moschen können.

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0: Ja, nicht nur die kleine Dame von den Spin Doctors hat immer recht. Es gibt noch einen, der ziemlich oft recht hat. Leute, das Wochenende mit dem nächsten Testspiel der deutschen Fußballnationalmannschaft steht an, was wir natürlich auch mitverfolgen hier bei Rock FM. Und ihr bekommt zusätzlich jetzt nochmal eine Einschätzung von unserer Fußball-EM-Legende Markus Babbel.
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0: Markus ist ja einer unserer längsten Rock FM-Fans und wird bei der WM für euch immer mal wieder so einen Blick auf die Weltmeisterschaft werfen. Es wird auf jeden Fall sehr spannend, unterhaltsam und natürlich auch immer sehr informativ. Morgen am Samstag, da spielt die Nationalmannschaft ja gegen die USA, also gleich mal gegen den Gastgeber im Testspiel. Aber mitreißend ist die Stimmung aktuell in Deutschland jetzt noch nicht so, finde ich, oder?
2: Ja, aber das ist auch ein Stück weit normal. Es waren ja doch viele Spieler dabei, die jetzt, glaube ich, 14 Tage kein Spiel mehr hatten, die jetzt raus aus dem Rhythmus waren. Du hattest Feierlichkeiten, ob sie Bayern waren mit Pokalsieg und Meisterschaft, der VfB zum Beispiel, die die Champions League erreicht haben, dann Pokalfinale waren, ist ja trotzdem eine großartige Leistung. Also da ist schon der Spannungsbogen auch runtergefallen, was völlig normal ist. Und jetzt gilt's halt, diesen Spannungsbogen wieder nach oben zu bringen. Das war ein netter Aufgalopp. Mehr war es nicht. Da gibt es jetzt keine großen Erkenntnisse, außer dass Dennis Undorf Tore schießen kann und dafür auch von Anfang an die Tore schießen kann. Also er muss jetzt nicht erst in der 70. eingewechselt werden. Aber sonst war das einfach ein Test, wo man sich mal ja unter Wettkampfbedingungen einfach mal ein bisschen einspielen kann. Und das Ganze darf man jetzt eben auch nicht überbewerten.
0: Sagt Markus Babbel, Fußball-EM-Legende, ab nächste Woche bei uns bei Rock FM als WM-Experte im Einsatz. Und am Samstag, also morgen Abend, 20.30 Uhr, das nächste Testspiel der Nationalmannschaft, wofür wir natürlich hier auch die Daumen drücken. RTL überträgt live.
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0: Wolkenfreitag ist. Ihr hört den Kickstart mit Pfeffer. Schön, dass ihr bei uns seid. Ey Leute, in der nächsten Stunde, ich sag's euch, da fliegen hier virtuell die Bierbecher durch die Luft. Wir verwandeln eure Lautsprecher in die Hauptbühne des geilsten Festivals der Welt. Weil wir für euch Creed hier mit am Start haben, mit Higher. Ja, wir machen quasi Rock am Ring und Rock im Park. Bisschen Konkurrenz, würde ich sagen, oder? Und wenn ihr wollt, dann schnappt euch auch ein Kaltgetränk für den hier. Lenny Kravitz. Euer Kickstart ist das. Mit mir, dem Pfeffer und einer geballten Ladung Rocklegenden. Großartig, dass ihr dranbleibt.
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0: Ja, heute ist alles drin, was im Lager weg musste. Sonne, dichte Wolken, zeitweise leichter Regen bei 20 Grad. Ein bisschen wie so Resteverwertung am Buffet. Das Wochenende, morgen am Samstag, gibt's die Dusche bei bis zu 21 Grad gratis dazu. Am Sonntag schalten wir auf Umluft, 18 Grad maximal und die Wolken halten endlich mal ein bisschen dicht.
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11: Ich bin Ralf Mehlhorn. Schönen guten Tag. Das Vertrauen der Bürger in die Arbeit der Bundesregierung ist weiter nicht allzu groß. Laut ZDF-Politbarometer glauben nur 74%, dass die Koalition zum Beispiel die Probleme bei den Sozialversicherungen lösen kann. Rock FM-Reporterin Tanja Wagner.
12: Die schwarz-rote Bundesregierung erhält für ihre Arbeit unverändert schlechte Noten, genauso wie der Kanzler. Gerade mal jeder Vierte ist mit seiner Performance zufrieden. Das schlägt sich nieder. Würde am Sonntag gewählt werden, käme die AfD mit 27% auf Platz 1, 2 Punkte vor der Union, während die SPD weiter auf ihrem Rekordtief von 12% dahin dümpelt. Aktuell sorgen Vorschläge von Gesundheitsministerin Wagen für Unmut, die Pflegebedürftige und deren Familien schlechter stellen würden, um Kosten in dem Bereich zu drücken.
11: Das ist sonst noch wichtig. Die Gewerkschaft Verdi hat für heute wieder zu bundesweiten Warnstreiks im Einzelhandel aufgerufen. Die Probleme für Kunden sollen aber überschaubar bleiben. Und Außenminister Wadefuhl hat den russischen Präsidenten Putin zu Verhandlungen über eine Friedenslösung in der Ukraine aufgefordert und die EU soll dabei sein. Rüber zum Sport. Die deutschen Fußballerinnen können heute die direkte Qualifikation für die WM 2027 perfekt machen. Ab 20.35 Uhr ist das vorletzte Gruppenspiel. In Köln geht's gegen Verfolger Norwegen. Deutschland führt die Gruppe A4 mit einem Punkt Vorsprung an. Nur der Gruppensieger löst das Ticket für das Turnier in Brasilien direkt.

0: Europe und der unsterbliche Hit Rock the Night bringen es auf den Punkt. Freunde, schön, dass ihr hier seid. 11:15 Rock FM am Start. Die Würfel sind gefallen. Stuttgart ist bereit für ein episches Rockbeben in der Liederhalle mit Europe. Und zwar im Herbst, 16. Oktober. Proudly presented bei uns, bei Rock FM. Nur wer von euch ist gratis dabei? Finden wir's raus?
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0: Alter, ihr habt unsere App aber ganz schön glühen lassen und euch für Europe hier angemeldet, wie so eine Horde Vampire auf der Jagd nach frischem Blut. Genauso wie der junge Mann jetzt in der Rockline. Kevin, bist du das?
2: Ja, moin Pfeffer.
0: Ja, läuft bei dir oder was?
2: Ja, natürlich. Arbeit, Arbeit.
0: Wie Arbeit, Arbeit? Was machst du?
2: Ich bin Kanalreiniger.
0: Alle hopp, ey, du bist ja richtig wichtig, Mann.
2: Ja, natürlich.
0: Also man kann ja quasi sagen, ohne euch läuft nix.
2: Richtig, richtig. Okay. Das ist wirklich so.
0: Bei dir läuft gerne mal auch mal Europe.
2: Natürlich.
0: Ist jetzt schon eine Weile her, dass wir sagen durften, jetzt eine aufstrebende Band aus Schweden, die einen Song rausgebracht hat, der es mal ganz weit schaffen kann. Das war jetzt vor fast genau 40 Jahren und ich denke, dass du ganz genau weißt, um welchen Song es geht.
2: Final Countdown.
0: Genau. Sitzt du gerade oder liegst du schon vor lauter Ehrfurcht?
2: Nö, ich stehe gerade an einem IPC-Container.
0: Gut, da du jetzt stehst, solltest du dich jetzt mal dringend irgendwie an irgendwas festhalten. Du gehst zu Europe live in Stuttgart. Die Tickets gehören dir.
2: Ja, leck mich verdammt.
0: Wohin auch immer.
2: Ja, geil.
0: Hey, genieß diesen ultimativen Flashback. Ich glaube, das wird mega.
2: Auf jeden Fall. Wow. Vor allem für meine Verlobte, weil die geht dann das erste Mal allgemein auf ein Konzert.
0: Ja gut, das ist aber erst am 16. Oktober, das weißt du schon. Seid ihr dann schon verheiratet dann?
2: Nee, wir heiraten noch nächstes Jahr.
0: Okay, dann dir und Schatzi Mausi viel Spaß bei Europe in Stuttgart.
2: Ja, vielen Dank.
0: So, die nächsten Tickets an den Mann gebracht. Aber das war jetzt wirklich nur das Warming-up für nächste Woche. Da hauen wir die ultra dicken Dinger raus. Taubertal-Festival und Tickets für die unsterblichen Giganten des Hard Rock, Guns N' Roses. 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

0: Der alte Nucky Dai. Iggy Pop, ja, der zieht sich ja mal gerne aus, oder?
1: Ja.
0: So oberkörperfrei. Aber ist ein cooler Typ, glaube ich. Iggy Pop, Candy, grüß euch, der Kickstart mit Pfeffer. Es ist Freitag, Brückenfreitag und wir beide halten die Stellung hier.
1: Ja, genau. Wir sind nämlich nicht auf dem Rock am Ring Festival.
0: Nee, wir sind die armen Schweine, die mal wieder hier im Zimmer bleiben dürfen. Aber irgendwie wird es auch wieder, glaube ich, so vom Wasser her ein Reinfall dieses Jahr.
1: Wie so oft.
0: Genau.
1: Wobei ich schicke Gummistiefel habe, aber jetzt mal eine Frage, warst du jemals auf einem Festival?
0: Nee, du? Nö. Ich bin meistens nur so eine Band-Konzertgänger.
1: Ja, ich auch, auf jeden Fall. Ne? Und ganz ehrlich, ich habe, glaube ich, in meinem Leben, meine ganze Kindheit war geprägt von Campingurlauben auf Elba. Ich kann kein Zelt mehr sehen. Ich hab auf so vielen Fußböden geschlafen und auf so vielen miesen, kaputten Luftmatratzen, dass da könnte Robbie Williams bei mir im Zelt übernachten. Ich würde hingehen, ja.
0: Okay, gut. Aber ja, ich bin auch nicht so der Zelter, sondern ich bin der Closing Timer. Und das heißt jetzt Time for me to go ins Wochenende und Time for you to send ab 12 Uhr.
1: Brauchst du noch eine Brechstange für deine Überleitung?
0: Nee, ich habe ja Semisonic dabei.
1: Closing Time.
0: Ach, jetzt hast du mir aber ein Ei in den Hals gelegt, sage ich dir.
1: Ich hab dir ein Ei in den
0: Ja, sie so ein bisschen weißer, wenn man
1: das
0: so.
1: Das klang jetzt aber schon so ein bisschen seltsam.
0: Das meine ich. Mhm. Ja, das klang seltsam, aber
1: ich
0: der glaub, Song
1: du
0: nicht.
1: Du brauchst jetzt Feierabend.
0: Danke.

0: Bon Jovi hier bei uns. Rock FM ist hier gleich in der nächsten halben Stunde dabei. Die Red Hot Chili Peppers und Under the Bridge. Außerdem gibt's einen ganz smoothen Song von Santana. Ist der nicht grandios? Ich lieb's. Black Magic Woman. Und außerdem noch viele Rocklegenden. Whitesnake zum Beispiel oder die New Radicals. AC/DC sind in dieser Stunde auch mit dabei. Und ich auch. Ich bin Astrid Jacobi.
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4: Also es wird besser. Das ist auf jeden Fall schon mal eine gute Nachricht. Heute Nachmittag gibt es Sommerwetter. Okay, wechselhaft, aber Sommerwetter. Eine Mischung aus Sonne und Wolken, 19 bis 22 Grad. Morgen am Samstag erst fette Wolken, aber gegen Nachmittag, wenn dann alle wach sind, wird es freundlicher und schöner und wärmer, 21 bis 24 Grad. Und am Sonntag freundlich mit viel Sonnenschein. Na, das ist doch mal was. Freundlich mit viel Sonnenschein und um die 24 Grad am Sonntag. Schön.
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5: Ich bin Ralf Mehlhorn. Schönen guten Tag. Außenminister Wadefuhl hat den russischen Präsidenten Putin zu Verhandlungen über eine Friedenslösung in der Ukraine aufgerufen. Auch die Europäer sollen dabei sein. Wadefuhl sagte bei einem Besuch in Mexiko-Stadt: Ich glaube, alle sehen, dass der Konflikt in einer Phase ist, die dringend danach schreit, beendet zu werden. Der Politologe Tom Göller meinte heute bei Welt:
6: Sieht ja sehr stark danach aus, dass es im Moment ein Patt an der Front gibt und dass die Ukrainer immer wieder es schaffen, in den russischen Luftraum einzudringen und Schaden anzurichten, weit im Hinterland von Russland. Bemerkenswert finde ich natürlich den Vorschlag von Putin, dass er den ehemaligen deutschen Kanzler Gerhard Schröder ins Gespräch bringt als Vermittler. Da wird ja in Deutschland immer sehr skeptisch drauf geguckt. Aber ich sage, jetzt muss man die Gunst der Stunde nutzen.
5: Der ukrainische Präsident Zelensky hatte zuvor einen offenen Brief an Putin geschrieben und direkte Friedensgespräche angeboten. Was ist sonst noch wichtig? Der Chef der CSU im Bundestag, Alexander Hoffmann, hat die geplante Pflegereform von Gesundheitsministerin Warken gegen Kritik auch aus Unionsreihen verteidigt. Und 2 Monate nach der eskalierten Feier einer Großfamilie in Leverkusen ist die Polizei am frühen Morgen mit Razzien gegen die mutmaßlichen Rädelsführer vorgegangen. Rüber zum Sport. Im Rennen um eine deutsche Bewerbung für die Olympischen und Paralympischen Spiele läuft es. Nun haben Berlin, München und die Rhein-Ruhr-Region mit der Metropole Köln ihre finalen Konzepte beim Deutschen Olympischen Sportbund fristgerecht eingereicht. Es geht um mögliche Spiele in Deutschland 2036, 40 oder 44. Die Entscheidung darüber, welcher Standort den Zuschlag für das internationale Auswahlverfahren erhält, fällt am 26. September.
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4: Also all diejenigen, die sich keinen Brückentag geschnappt haben, denen sage ich einfach mal ein fettes Shoutout. Wir halten den Laden nun mal am Laufen. Und falls ihr gerade Mittagspause habt und ein bisschen durchatmet und vielleicht den einen oder anderen Nudelsalat von gestern mit dabei habt, habe ich eine passende Frage dazu. Was glaubt ihr, wie nennt man uralte Nudeln? Falls ihr einen Plan habt, schickt doch einfach mal eine WhatsApp an die Rockline 0800 3x6 8866. Ihr könnt natürlich auch direkt im Studio anrufen. Wie nennt man uralte Nudeln? Ich bin Astrid Jacobi und ich freue mich auf euch. 0800 3x6 8866. Rock FM ist hier. Schöne verrockte Mittagspause.

0: Ja, ja, bei uns wird gewartet, bis die Songs fertig sind. Euch einen schönen Freitag.
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0: Und da habe ich ja gerade eine Frage an alle Nudelesser gestellt. Was glaubt ihr denn? Wie nennt man uralte Nudeln? Ich habe die Ela in der Rockline und ich warne vor, sie hat eine beschissene Freisprechanlage. Hallo Ela.
2: Ich habe schon die Antwort auf die Nudelfrage.
0: Erzähl.
2: Verfalle.
0: Verfalle ist eine unfassbar gute Idee. Aber es gibt noch eine andere Antwort. Wie nennt man uralte Nudeln? Peter, Olaf, Ulmer und Noah haben genau richtig geantwortet. Alle vier sind jetzt meine Hörerhelden des Tages. Uralte Nudeln sind natürlich Fossili. Rock FM ist hier. Euch eine wunderbare Mittagspause mit uns. Gleich mit den New Radical. Ihr wisst schon, was ich meine. Und jetzt mit Carlos Santana. Schönen Freitag.

0: Den einen wünsche ich einen Hammerbrückentag und den anderen wünsche ich, haltet durch, wir halten den Laden am Laufen und können stolz auf uns sein, wenn viele andere frei haben, dass wir weiter rocken. Und damit es euch ein bisschen leichter fällt, habe ich Mega-Legenden für euch. Die Purple sind gleich am Start, Linkin Park, Oasis, Billy Joel und Tom Petty. Ich meine, besser geht's nicht.
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finde es aber cool, dass man bei uns hört, dass Fans auch noch mehr Songs gemacht haben, wie jetzt zum Beispiel Oasis und Wonderwall. Some might say, Rock-Legenden bei der Arbeit, aber sowas von Legenden. Euch einen schönen Mittag. Es ist 12:01. Ich habe jetzt Billy Idol und Cradle of Love. Und ich muss manchmal schon mich so ein bisschen wundern. Ich denke, so mancher Song würde textlich heutzutage gar nicht mehr gehen. Bei Cradle of Love heißt es nämlich zum Beispiel, meine Liebe setzte einen D-Zug in Bewegung, den man nicht mehr anhalten kann. Die Wiege der Liebe. Und in ein paar anderen Sexzeilen sage ich schon, in ein paar anderen Textzeilen geht es schlicht und ergreifend um Sex mit einer sehr, sehr jungen Frau. Also um es auf Deutsch zu sagen, mit einer viel zu jungen Frau. Cradle of Love, die Sexzeilen.

0: einfach eine geniale Nummer von Tom Petty, Free Fallin. Euch einen genialen Freitagmittag mit uns. Genießt euren Brückentag oder die Tatsache, dass bald Wochenende ist. Gleich mit Lenny Kravitz. Mit dem heben wir auch gleich ab, Fly Away. Außerdem gibt's Bryan Adams auf eure Öhrchen. Hat ja noch niemand von uns gehabt, diese One-Night-Love-Affair, deswegen muss er drüber singen. Die Caesars sind dabei, Soul Asylum, Evanescence oder The Clash. Super viele Rocklegenden bei der Arbeit, hier bei mir.
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0: Also es wird auf jeden Fall besser. Wobei man sagen muss, das ist auch bei der aktuellen Lage nicht so wahnsinnig schwer, beim Wetter besser zu werden. Es wird heute Nachmittag auf jeden Fall weniger Schauer geben. 19 bis 22 Grad und ein bisschen mehr Sonne. Samstag noch fette Wolken, aber gegen Nachmittag ein freundlicher Mix aus Sonne und Wolken. 21 bis 24 Grad. Und am Sonntag soll es immerhin 25 Grad geben. Und da wird es auf jeden Fall freundlicher und es fühlt sich mehr nach Sommer an. Geht doch.
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18: Ich bin Ralf Mehlhorn, schönen guten Tag. Außenminister Wadefuhl hat den russischen Präsidenten Putin zu Verhandlungen über eine Friedenslösung in der Ukraine aufgerufen. Auch die Europäer sollen dabei sein. Wadefuhl sagte bei einem Besuch in Mexiko-Stadt: "Ich glaube, alle sehen, dass der Konflikt in einer Phase ist, die dringend danach schreit, beendet zu werden." Der Politologe Tom Göller meinte heute bei Welt:
19: "Sieht ja sehr stark danach aus, dass es im Moment ein Patt an der Front gibt, dass die Ukrainer immer wieder es schaffen, in den russischen Luftraum einzudringen und Schaden anzurichten, weit im Hinterland von Russland." Bemerkenswert finde ich natürlich den Vorschlag von Putin, dass er den ehemaligen deutschen Kanzler Gerhard Schröder ins Gespräch bringt als Vermittler. Da wird ja in Deutschland immer sehr skeptisch drauf geguckt. Aber ich sage, jetzt muss man die Gunst der Stunde nutzen.
18: Der ukrainische Präsident Zelensky hatte zuvor einen offenen Brief an Putin geschrieben und direkte Friedensgespräche angeboten. Was ist sonst noch wichtig? Kulturstaatsminister Wolfram Weimer hat in einem Interview im Spiegel prophezeit, dass die AfD noch in dieser Legislaturperiode zusammenfallen werde wie ein Soufflé. Und 2 Monate nach der eskalierten Feier einer Großfamilie in Leverkusen ist die Polizei am frühen Morgen mit Razzien gegen die mutmaßlichen Rädelsführer vorgegangen. Rüber zum Sport. Eishockey-Bundestrainer Harald Kreis muss nach dem enttäuschenden Abschneiden bei der WM angeblich gehen, das berichtet die Bild. Es handle sich um eine einvernehmliche Trennung, hieß es weiter. Der Vertrag des 67 Jahre alten Deutsch-Kanadiers mit dem Deutschen Eishockey-Bund lief eigentlich noch bis zur Heim-WM 2027. Vom DEB gibt's bislang noch keine Bestätigung. Hey!

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0: Fury in the Slaughterhouse, Time to Wander. Und ihr könnt die Jungs live erleben, und zwar in diesem Sommer. Im Juli sind die nämlich in Trier, im August in Bonn. Bad Kissingen ist dabei und Hannover auch. So schön, dass die wieder unterwegs sind. Rock FM ist hier. Euch einen schönen Freitagmittag. Entweder ihr habt Brückentag oder ihr gehört zu denen, die das Bruttosozialprodukt am Laufen halten. Wir schaffen. Und wir freuen uns dann auch irgendwann aufs Wochenende. Ich mach's euch ein bisschen leichter. Gleich gibt's Legenden ohne Ende. Black Sabbath, Billy Talent, CC Top, David Bowie und Corner Shop. Mehr geht ja gar nicht.
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0: ZZ Top und Rock FM geht's durch den Freitagmittag. 14:45 ist mittlerweile. Und falls ihr irgendwie eine Frage an uns habt, dann könnt ihr die sehr, sehr gerne stellen. Schickt uns eine WhatsApp an die Rockline 0800 3x6 88 66 oder ruft uns einfach an. Fragen an uns gehen dahin und habt ihr eigentlich auch eine Frage an den Rocker? Kein Problem. Also ich meine, heute ist ja FF. Fragen Freitag.
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3: Hallo, hier ist der Eugen. Sag mal, Rocker, trinkst du auch immer ein Bierchen, wenn du Grille gehst oder so feiern gehst? Trinkst du immer leckeres Kölsche Bier oder mal Weinche oder so?
2: Mein lieber Eugen, ist das wirklich eine ernst gemeinte Frage? Echt jetzt? Ich bin der Schutzpatron der deutschen Brauer. Die haben Heiligenbildchen von mir in ihrer Braustube hängen. Gut, die Winzer im Ort, die hassen mich alle, weil ich definitiv kein Weintrinker bin. Mein lieber Eugen, in deiner Frage ist aber noch ein Denkfehler drin. Denn du hast gefragt, ob ich auch mal ein lecker Bierchen wie ein Kölsch trinken würde. Gut, ich meine, schmecken kann das schon, aber es ist ja kein richtiges Bier. Als erstes Mal in meinem Leben in Köln war, hat mir da ein Bierchen bestellt, kam der Kellner und hat mir da so Schnapsgläschen hingestellt. Ein richtiges Bier fängt beim Halbliter an, alles drunter ist Schnaps. Also Eugen, glaubst du, mein Übergewicht kommt vom Essen oder was? Definitiv nicht. Ich liebe Bier. Aber ich muss zugeben, ich wäre für mein Leben gern Weintrinker. Weintrinker, das hat halt Stil, ja. Weintrinker babbeln auch immer über Wein. Da trinken wir ein Chardonnay oder lieber einen Riesling oder vielleicht doch einen Muscateller, ja. Bis ich Weintrinker entschieden habe, bin ich ja schon ratzebumbelvoll mit Bier, ja. Ich bleib beim Bier, Eugen. Und nicht beim Schnapsgläschen Kölsch. Weine kenn dich. Weine.
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0: Bam. Schönen Mittag, es ist Freitag, es ist 2:04. Ich hoffe, ihr habt einen sensationellen Tag mit uns und mit unseren Rocklegenden. Und da habe ich noch gleich ein paar mehr am Start. Ja, wenn euch so ein bisschen Energie fehlt, kein Problem, kriegt ihr mit AC/DC oder mit REO Speedwagon. So eine geniale Nummer, Keep the Fire Burning, macht sofort gute Laune, finde ich. Und noch viel mehr Rocklegenden gleich bei mir. Ich bin Astrid Jacobi, ich finde es total cool, dass ihr bei uns seid.
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0: Also ich verspreche euch eins, alles wird besser. Vielleicht noch nicht so richtig spürbar heute, aber es kommt der Sommer wieder auf uns zu. Heute so um die 23 Grad. Gegen Nachmittag wird's immer trockener, Sonne eher selten. Morgen am Samstag erst ein paar dicke, fette Wolken, aber gegen Nachmittag wird's wieder freundlicher. Da kommt mehr die Sonne bei 24 Grad. Und am Sonntag durchweg freundlich, sonnig und eigentlich angenehm warm. So um die 25 Grad.
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13: Ich bin Vio Kostanitz. Schönen guten Tag. Die geplante Pflegereform sorgt für neuen Streit. Der Deutsche Städtetag warnt vor deutlichen Mehrkosten für die Kommunen und spricht von einer zusätzlichen Belastung von rund 1 Milliarde Euro pro Jahr. Außerdem geht es um die Frage, wer die steigenden Pflegekosten künftig schultern soll. Details dazu von Sorita Sovali.
14: Viele Städte und Gemeinden müssten schon heute einspringen, wenn Pflegebedürftige die hohen Heimkosten nicht selbst tragen können, sagt Städtepräsident Jung. Er fordert deshalb mehr Unterstützung vom Bund. Die Union hält dagegen. CSU-Landesgruppenchef Hoffmann sagt, die Sozialsysteme müssten effizienter werden. Immer höhere Beiträge könnten keine Dauerlösung sein. Hintergrund sind die Reformpläne von Gesundheitsministerin Waken. Unter anderem sollen Entlastungen für Menschen im Pflegeheim später greifen als bisher.
13: Ein Jahr vor der Heim-WM hat sich der Deutsche Eishockeybund von Bundestrainer Harold Kreis getrennt. Der DEB hat damit auf das dritte enttäuschende Turnier in Serie reagiert, nachdem das Nationalteam bei der WM in der Schweiz erneut das Viertelfinale verpasst hatte. Laut Sportchef Christian Künast sei die Entscheidung nicht leicht gefallen. Zuletzt hätte die Entwicklung der Männernationalmannschaft stagniert und man sei der festen Überzeugung, dass es nun einen neuen Impuls brauche. Trotz anhaltender Spannungen um die Straße von Hormuz gibt es laut Bundeswirtschaftsministerium hierzulande keine Knappheiten bei Treibstoffen. Derzeit gäbe es keine physischen Knappheiten bei Kerosin noch bei anderen Rohöl- oder Mineralölprodukten in Europa, wie ein Sprecher gesagt hat. Die Raffinerien produzierten weiter, betont er, man habe die Lager beim Blick und spreche mit Vertretern von Raffinerien, Gas- und Ölsektor, Mineralölwirtschaft und Luftfahrt.

0: Habt einen super schönen Freitag mit uns. Gleich 14:45.
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0: 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Habt einen schönen Freitag mit uns. AC/DC rocken euch jetzt in Richtung Feierabend.

0: Rock FM ist hier, euch einen wunderschönen Freitag. Und es ist der Freitag, seit heute wird gerockt am Ring. Und das Coole ist, die Fans haben sich auf alles in Sachen Wetter eingestellt.
1: Alles dabei, Regensachen, kurze Sachen, lange Sachen, Gummistiefel für den Notfall, Badeschlappen.
2: Auf jeden Fall Wind und Wetter, feste Ausrüstung, stabiles Zelt. Letztes Jahr ist alles irgendwie gefühlt weggeflogen.
3: Muss auf alles vorbereitet sein.
0: Ach herrlich, wir wünschen euch dort ganz viel Spaß und natürlich haben auch wir was für euch in Bezug auf Rock am Ring.
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0: Give It Away, die Red Hot Chili Peppers. Rap FM ist hier. Es ist 3:15 und morgen geht es rund. Und zwar in Grefrath bei den Kawasaki Days. Präsentiert von uns, von Rock FM. Und weil wir da dabei sind, ist auch ein Kollege von uns dabei, nämlich Bernie Epple, der moderiert dort. Bernie, was kann ich denn bei den Kawasaki Days so alles erleben? Erzähl mal.
1: Richtig viel. Also für die ganze Familie gibt's jetzt am Wochenende im Eventpark Grefrath. Der Top-Act ist jeden Tag ein Motorrad zu gewinnen.
0: Ein Motorrad? Entschuldige bitte, was für eins? Eine Kawasaki, gehe ich davon aus?
1: Es würde Sinn machen und ich gehe davon aus, das wird auch so sein. Aber es gibt jeden Tag ein Motorrad zu gewinnen. Das heißt, ihr könnt, das kostet auch nichts. Die ganze Teilnahme ist kostenlos. Das heißt, ihr könnt jeden Tag, also am Samstag und am Sonntag, ein Motorrad gewinnen.
0: Das ist ja der brutale Hammer. Ich meine, es kostet ja zigtausend Euro, so ein Motorrad.
1: Davon kannst du ausgehen, ja.
0: Okay, wenn ich jetzt dieses Motorrad nicht gewinne und meine Motorradzeit hat aufgehört, als ich mein Moped, das 40 Stundenkilometer gefahren ist, beschlagnahmt bekommen habe von der Polizei, was kann ich da dort noch erleben als Motorradfahrer?
1: Du kannst schneller fahren als deine 40, weil du kannst Probefahrten machen. Also es gibt Probefahrten, die man machen kann mit verschiedenen Kawasaki-Modellen. Das macht mit Sicherheit Sinn, das mal zu machen. Dann haben wir einen Motorrad-Simulator, da fährst du eine Rennstrecke, aber ohne dir die Knie aufzuschleifen, sondern das geht ganz normal mit einem Simulator. Wir haben einen Stuntrider, der fährt mit deinem 40-Stunden-Kilometer, mit einem frisierten, illegalen Mofa. Also der macht Sachen mit Motorrädern, das würden wir im Ansatz nicht hin. Von Wheelies, Stoppy, Sprünge, Tod und Teufel, Burnouts.
0: Unfassbar. Ja,
1: der macht richtig coole Sachen. Das heißt, es ist auch für die Kinder mit Sicherheit mal schön, sowas zu sehen.
0: Absolut. Saustark links auf jeden Fall. Ab morgen die Kawasaki Days in Grefrath, präsentiert von uns von Rock FM. Viel Spaß, Bernie. Euch einen schönen Freitagnachmittag.

0: Ich finde, das ist so ein genialer Ab-ins-Wochenende-Song, oder? Huey Lewis and the News, Stuck with You. Euch einen wunderschönen Freitagnachmittag. Mittlerweile schon 4:04, geht ja ratzefatz. Ich hab gleich die Bare Naked Ladies. 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Ich habe keine Ahnung, was man genommen haben muss, um seine Band so zu nennen. Die total nackten Ladies, aber 1 week ist ein genialer Song. Dann gibt's Lynyrd Skynyrd. Green Day sind in der nächsten halben Stunde mit dabei. Iggy Pop, Tom Petty and the Heartbreakers. Ach, und. Mehr Legenden beim Arbeiten geht einfach nicht. Ich bin Astrid Jacobi.
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0: Da ist noch ordentlich Luft nach oben, aber die wird dann auch langsam aber sicher aufgefüllt. Heute Nachmittag geht's 19 bis 22 Grad. Morgen am Samstag, nicht erschrecken, wenn ihr aufwacht, gibt's noch ein paar dicke, fette Wolken. Aber je später der Tag, desto schöner und sonniger. Die Höchsttemperaturen morgen dann so 21 bis 24 Grad. Und am Sonntag einfach viel Sonnenschein und um die 25 Grad.
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18: Ich bin Vio Kostanit. Schönen guten Tag. Die geplante Pflegereform sorgt für neuen Streit. Der Deutsche Städtetag warnt vor deutlichen Mehrkosten für die Kommunen und spricht von einer zusätzlichen Belastung von rund 1 Milliarde € pro Jahr. Außerdem geht es um die Frage, wer die steigenden Pflegekosten künftig schultern soll. Mehr dazu von Sorita Sowali.
19: Viele Städte und Gemeinden müssten schon heute einspringen, wenn Pflegebedürftige die hohen Heimkosten nicht selbst tragen können, sagt Städtepräsident Jung. Er fordert deshalb mehr Unterstützung vom Bund. Die Union hält dagegen. CSU-Landesgruppenchef Hoffmann sagt, die Sozialsysteme müssten effizienter werden. Immer höhere Beiträge könnten keine Dauerlösung sein. Hintergrund sind die Reformpläne von Gesundheitsministerin Waken. Unter anderem sollen Entlastungen für Menschen im Pflegeheim später greifen als bisher.
18: Laut einer Umfrage der Deutschen Industrie- und Handelskammer steckt das Gastgewerbe in einer Krise. Knapp 2/3 der gastgewerblichen Betriebe bezeichnen ihre Finanzlage als problematisch. Demnach berichtet jedes 10. Unternehmen im Gastgewerbe sogar von drohender Insolvenz. Vor allem hohe Kosten für Energie und Personal setzen die Betriebe in der Branche unter Druck. Auch in anderen Dienstleistungsbranchen wird die Stimmung schlechter. Besonders schwierig ist die Situation laut DIHK für kleine Betriebe. Nach der Initiative des ukrainischen Präsidenten Volodymyr Selenskyj für direkte Friedensgespräche mit dem russischen Staatschef Wladimir Putin soll es in den kommenden Tagen ein weiteres Spitzentreffen führender europäischer Politiker mit Selenskyj geben. Frankreichs Präsident Emmanuel Macron sagt, es gebe eine enge Abstimmung zwischen Frankreich, Großbritannien und Deutschland. In einigen Tagen werde man sich mit Selenskyj sehen. Yeah.

live hört ihr hier bei uns. Rock FM ist hier. Und wisst ihr, was wir einfach versuchen, euch die Zeit beim Arbeiten so ein bisschen schöner zu gestalten. Ich meine, ihr habt genug hinzukloppen und Dinge zu erledigen. Und wenn ihr so nebenbei Rock FM hört, dann fällt es euch wahrscheinlich vielleicht auch ein bisschen leichter. Eddie wartete, bis er sein Abi hatte. Danach ging er nach Hollywood. Er hat sich ein Tattoo machen lassen, traf dort ein Mädchen, das auch eins hatte, und die Zukunft, die stand den beiden offen. Dann sind sie zusammen in eine Wohnung gezogen, die sie sich leisten konnten. Er fand einen Nachtclub, da hat er als Türsteher gearbeitet, und sie hatte eine Gitarre und hat ihm einige Akkorde beigebracht. Der Himmel war ihre Grenze. Tom Petty and the Heartbreakers.

0: sind sie total nackig, die Bare Naked Ladies. One Week, Rock FM ist hier. Schönen Freitagnachmittag. Mittlerweile schon 4:04. Ich hoffe, ihr schippert so langsam, aber sicher Richtung Feierabend. Und damit er richtig cool wird, gibt's gleich wahnsinnige Legenden bei uns. Oasis sind dabei, Kansas, Dust in the Wind. Total schöne Nummer, liebe ich. Van Halen oder die Doors, alles hier bei uns.
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0: Es ist auf jeden Fall der Fall, dass es besser wird. Und es gibt Licht am Ende des Tunnels und es sind nicht die Scheinwerfer des entgegenkommenden Zuges. Also heute Nachmittag zum Beispiel mehr und mehr Sonnenschein, um die 23 Grad, ist nicht viel, aber immerhin. Morgen am Samstag erst Wolken, dann aber viel Sonnenschein, um die 24 Grad. Und der Sonntag soll total schön werden, sommerlich warm, 25 Grad und den ganzen Tag über Sonne. Geht doch schon viel besser.
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19: Ich bin Vivi.
4: Radio Kostanitz. Schönen guten Tag. Städtetagspräsident Burkhard Jung kritisiert die Pflegereformpläne. Statt Entlastung drohe den Kommunen eine Zusatzbelastung von rund 1 Milliarde Euro pro Jahr. Der Leipziger Oberbürgermeister fordert mehr Bundessteuergeld für die Pflege, weil Pflegeplätze schon jetzt so teuer seien, dass oft die Kommunen über Sozialhilfe zahlen müssten. Die Wirtschaft der Eurozone ist zu Beginn des Jahres überraschend geschrumpft. Das Bruttoinlandsprodukt ist im ersten Quartal um 0,2% im Quartalsvergleich gesunken, wie Eurostat heute mitgeteilt hat. In einer vorherigen Schätzung hatte die Behörde noch ein Wachstum um 0,1% gemeldet. Im Rennen um eine deutsche Bewerbung für die Olympischen und Paralympischen Spiele haben Berlin, München und die Rhein-Ruhr-Region mit der Metropole Köln ihre finalen Konzepte beim Deutschen Olympischen Sportbund eingereicht. Es geht um mögliche Spiele 2036, 40 oder 44. Welcher Standort ins internationale Rennen geht, entscheidet sich am 26. September.
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7: Die Gewerkschaft Verdi ruft heute zu Warnstreiks im Einzel- und Versandhandel auf. Aufgerufen sind Beschäftigte in Stuttgart, Karlsruhe, Pforzheim, Heilbronn und Freiburg. Betroffen sind die Unternehmen Kaufland, H&M, Primark, Obi, Zara, Ikea und Mediamarkt. Verdi fordert unter anderem eine Erhöhung der Löhne um 300 Euro. Stefan Geber, Heilbronn.

Das ist einfach so schön. Kansas Stars in the Wind. Hört ihr hier bei Rock FM. 20 vor 4 ist es mittlerweile und ich liebe diesen Song. Journey und Don't Stop Believin'. Und ich finde einfach, die Songs von Journey, die haben sowas Mitreißendes, sowas Leidenschaftliches. Und dieses legendäre Gefühl, das könnt ihr an diesem Wochenende leben. Und zwar direkt vor der Haustür. Die Tribute-Band Journey, nicht Journey, sondern Journey, das sind 6 Vollblutmusiker, die bringen die fantastischen Hits von Journey wirklich total originalgetreu auf die Bühne. Und egal, ob ihr Journey-Fans der ersten Stunde seid oder einfach nur Bock auf ein verdammt geniales Rockkonzert mit geilen Gitarrensoli und maximalem Spaß habt, lasst euch einfach mal drauf ein in Aschaffenburg im Rock FM Club Kolossal. 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Ich finde, das ist jetzt so ein Preis, da sagt man, ey, nix wie hin, das will ich einfach mal genießen. Euch viel Spaß, egal was ihr unternehmt.

0: Ja, manchmal muss man sich entscheiden zwischen dem Spießer oder dem Mocker. Die Spin Doctors, Two Princes. Da steht sie und weiß nicht genau, wen sie will. Kurz vor vier ist es, um genau zu sein, 6:06. Rock FM ist hier und ich habe gleich eine ziemliche Wochenendhymne für euch. Oder? Come on, feel the noise. Der Song, der macht doch was mit einem. Gibt's in der nächsten halben Stunde. Außerdem Marillion. Kollektive Entschuldigung an alle Frauen, die der Sänger Fish damals beschissen und nicht gut behandelt hat. Kaylee in der nächsten halben Stunde mit dabei. Ich bin Astrid Jacobi, ich bin auch mit dabei.
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0: Ich habe gerade mal geguckt. Die Sonne geht heute erst um 2:02 unter. Und bis dahin können wir sie sehen, wenn keine Wolken da sind. Immerhin. Es wird auf jeden Fall besser mit dem Wetter. Morgen am Samstag erst Wolken, dann aber viel Sonnenschein. Der Nachmittag wird richtig schön bei um die 3-24 Grad. Und der Sonntag wird dann komplett schön von morgens bis abends. Viel Sonne, 25 Grad.
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11: Ich bin Vio Kostanitz. Schönen guten Tag. Für die Pflegeversicherung gibt es nun ein Sanierungskonzept. Doch Gesundheitsministerin Nina Warken steht dafür stark in der Kritik. Ein Punkt sorgt besonders für Ärger. Demnach soll bei pflegenden Angehörigen gespart werden, etwa durch niedrigere Rentenansprüche. Patientenschützer halten dagegen und fordern, die Pflege zu Hause müsse gestärkt werden. Eugen Brüsch, Chef der Deutschen Stiftung Patientenschutz, hat im Zweiten gesagt:
21: Stattdessen werden jetzt zukünftig der größte Pflegedienst Deutschland, und er ist meistens weiblich, dafür bestraft, dass zu Hause sowohl die Eltern oder auch der Ehemann oder die Ehefrau versorgt werden. Und das ist doch kein Zukunftskonzept.
11: Auch Städtetagspräsident Burkhard Jung kritisiert die Pflegereformpläne. Statt Entlastung drohe den Kommunen eine Zusatzbelastung von rund 1 Milliarde Euro pro Jahr, sagt er. Die Deutsche Bahn reagiert auf zunehmende Risiken für ihre Sicherheitskräfte. Wie die Bahn mitteilt, testet sie deshalb in Berlin jetzt Schutzhelme für spezielle Einsatzteams. Sie sollen nur zum Einsatz kommen, wenn eine Lage zu eskalieren droht, zum Beispiel bei Fußballspielen oder Demos. Bewährt sich der Test in Berlin, könnten die Helme ab dem kommenden Jahr bundesweit eingeführt werden. Die Bahn setzt außerdem auf mehr Sicherheitspersonal, Bodycams und zusätzliche Deeskalationstrainings. Mehr als die Hälfte der Unternehmen in Deutschland setzt mittlerweile künstliche Intelligenz ein. Laut dem Münchner IFO-Institut ist das ein Anstieg um rund 15% im Vergleich zum Vorjahr. Vor allem große Unternehmen setzen auf KI, auch hier in der Industrie, beispielsweise in der Verwaltung oder bei der Datenanalyse.
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22: Saisonfinale für die Rhein-Neckar-Löwen in der Handball-Bundesliga. An diesem Wochenende steht für die Löwen das letzte Pflichtspiel vor der Sommerpause auf dem Plan. Und zwar auswärts beim Traditionsklub VfL Gummersbach. Der steht aktuell auf Platz 4 der Tabelle, die Löwen sind Achter. Spielbeginn in der Schwalbe Arena Gummersbach ist am Sonntag um 15 Uhr. Alexander Daub von den Rhein-Neckar-Löwen.

0: Hey, habt einen wunderbaren Freitagnachmittag mit uns. Schüttel auf vier durch. Und ganz ehrlich, das Wochenende mit dem nächsten Testspiel der deutschen Fußballnationalmannschaft steht ja an. Und wisst ihr, was ihr bei uns bekommt? Ihr bekommt jetzt eine Einschätzung von unserer Fußball-EM-Legende Markus Babbel.
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0: Markus, einer unserer längsten Rock-FM-Fans, wird bei der WM für euch immer mal wieder einen Blick auf die Weltmeisterschaft werfen. Das wird echt spannend. Das wird auf jeden Fall unterhaltsam. Da kannst du definitiv kein Auge trocken haben. Und das wird natürlich eins, es wird ein absolutes, ja, ich sag jetzt mal, Einschätzen von einem Profi geben. Also, mitreißend ist die Stimmung aktuell in Deutschland ja noch nicht, Markus. Samstag, die Nationalmannschaft spielt gegen die USA. Wie bist du da so dabei?
2: Ja, aber das ist auch ein Stück weit normal. Es waren ja doch viele Spieler dabei, die jetzt, glaube ich, 14 Tage kein Spiel mehr hatten, die jetzt raus aus dem Rhythmus waren. Du hattest Feierlichkeiten, ob sie Bayern waren mit Pokalsieg und Meisterschaft. Mhm. Der VfB zum Beispiel, die Champions League erreicht haben, dann Pokalfinale waren, ist ja trotzdem eine großartige Leistung. Also da ist schon der Spannungsbogen auch runtergefallen, was völlig normal ist. Und jetzt gilt es halt, diesen Spannungsbogen wieder nach oben zu bringen. Das war ein netter Aufgalopp. Mehr war es nicht. Da gibt es jetzt keine großen Erkenntnisse, außer dass Dennis Undorf Tore schießen kann und dafür auch von Anfang an die Tore schießen kann. Also er muss jetzt nicht erst in der 70. eingewechselt werden. Aber sonst war das einfach ein Test, wo man sich mal ja, unter Wettkampfbedingungen einfach mal ein bisschen einspielen kann. Und das Ganze darf man jetzt eben auch nicht überbewerten.
0: Markus Babbel, Fußball-EM-Legende, ab nächste Woche als Rock-FM-WM-Kommentator im Einsatz. Und morgen am Samstag, 20.30 Uhr, das nächste Testspiel der Nationalmannschaft. Und RTL überträgt live.
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0: die Nummer hat schon jede Menge PS unter ihnen. Dann die Lemonheads und Mrs. Robinson. Euch einen schönen Freitagnachmittag. 4:05 ist es. Und gleich bei mir Legenden vom Allerfeinsten. Queen zum Beispiel, ZZ Top, Def Leppard stehen auf meiner Playlist und die Foo Fighters. Also mehr geht nicht. Ich bin Astrid Jacobi.
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0: Das wird jetzt schon besser, zum Glück. Also heute Nachmittag ein bisschen Sonnenschein, paar Wolken unterwegs, aber harmlos. Morgen am Samstag erst so ein bisschen bedeckt, aber dann, je später der Tag, desto schöner wird er eigentlich auch. Die Höchsttemperaturen morgen so um die 23 Grad. Und der Sonntag wird schön sommerlich und angenehm warm bei um die 25 Grad.
1: Es ist 16:30. 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
16: Ich bin Vio Kostanitz. Schönen guten Tag. Städtetagspräsident Burkhard Jung kritisiert die Pflegereformpläne. Statt Entlastung drohe den Kommunen eine Zusatzbelastung von rund 1 Milliarde Euro pro Jahr. Der Leipziger Oberbürgermeister fordert mehr Bundessteuergeld für die Pflege, weil Pflegeplätze schon jetzt so teuer seien, dass oft die Kommunen über Sozialhilfe zahlen müssten. Die Wirtschaft der Eurozone ist zu Beginn des Jahres überraschend geschrumpft. Das Bruttoinlandsprodukt ist im ersten Quartal um 0,2% im Quartalsvergleich gesunken, wie Eurostat heute mitgeteilt hat. In einer vorherigen Schätzung hatte die Behörde noch ein Wachstum um 0,1% gemeldet. Im Rennen um eine deutsche Bewerbung für die Olympischen und Paralympischen Spiele haben Berlin, München und die Rhein-Ruhr-Region mit der Metropole Köln ihre finalen Konzepte beim Deutschen Olympischen Sportbund eingereicht. Es geht um mögliche Spiele 2036, 40 oder 44. Welcher Standort ins internationale Rennen geht, entscheidet sich am 26. September.
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8: 14 Meter ist ein Kleinkind in Rastatt aus dem Fenster eines Mehrfamilienhauses gefallen und hat überlebt. Wie erst jetzt bekannt wurde, ereignete sich das Unglück bereits am Montag. Demnach kam das 1,5 Jahre alte Kind mit lebensgefährlichen Verletzungen ins Krankenhaus, schwebt jetzt laut Polizei aber nicht mehr in Lebensgefahr. Lars Brune, Rastatt.

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Zeilen ausfüllen und schon seid ihr dabei. Und dann, super wichtig, Montagmorgen kurz nach 8 unseren Pfeffer hören. Denn im Kickstart wird er um kurz nach 8 einen Namen nennen. Wenn es eurer ist, habt ihr 2 Songs Zeit, um zurückzurufen und 4 VIP-Tickets fürs We Will Rock You Musical in Stuttgart abzusagen. Ey, ich drück euch sowas von die Daumen. Das Ding ist echt der Oberknaller. Rock FM ist hier.

0: geht's in Richtung Feierabend. Gleich 10 vor 5.
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0: Ey, ich find's wichtig, einfach mal Danke zu sagen. Danke an euch, dass ihr uns hört, dass ihr euch unsere App aufs Handy runtergeladen habt. Und wir denken einfach, Menschenskinder, macht doch mal unsere Hörer glücklich. Und zwar mit Merch aus unserem Rock-FM-Shop. Jeden Tag verteilen wir den und rufen euch zurück. Peter, hi.
2: Hi.
0: Hey, Peter, was machst du denn Freitagnachmittag? Erzähl.
2: Wir gehen in Frankenthal aufs Strohfest.
0: Ach, stimmt. Strohfest in Frankenthal. Wie lange geht denn das?
2: Bis Sonntagabend.
0: Und es lohnt sich.
2: Jeden Tag das.
0: Ich wollte gerade sagen, und es lohnt sich wirklich. Ich habe gehört, das ist eine Mega-Party, was ihr da abreißt, gell?
2: Ja, definitiv.
0: Super. Du, ich will dich auch gar nicht stören auf dem Weg zum Strohhutfest. Ey, wir sagen Dankeschön bei dir, dass du unsere Rock FM-App runtergeladen hast. Und du darfst dir dafür was im Shop aussuchen. Glückwunsch.
2: Oh, super. Dankeschön.
0: Beim nächsten Strohhutfest hast du dann unsere Klamotten an, versprochen?
2: Versprochen, mach ich.
0: Super. Du, dann wünsche ich dir ganz viel Spaß an diesem Wochenende. Lass krachen, komm einigermaßen nüchtern nach Hause und viel Spaß mit unseren Klamotten.
2: Dankeschön, vielen Dank.
0: Ach, gerne geschehen. 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Lohnt sich also. Unser Danke an euch bei Rock FM.

0: Ich schwör's euch, obwohl man weiß, dass bei den Foo Fighters und Avalon dieser Break drin ist, stehst du da als Radiomoderator und denkst plötzlich, du hast dich irgendwie verfahren und kriegst Schweißperlen auf die Stirn. Rock FM ist hier, schönen Freitagnachmittag um 4 vor 5, gleich mit den Guano X. Jede Menge PS für den Nachmittag, Open Your Eyes, außerdem gibt's Bon Jovi zum Beispiel. Wanted, Dead or Alive. Ganz, ganz viele Legenden für euch zum Start in den Feierabend hier bei uns. Ich bin Astrid Jacobi.
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0: Einen schönen Nachmittag mit Rock FM.
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0: Wird auf jeden Fall besser. Die Sonne scheint bis kurz vor 9:30 und sie scheint auch zumindest mal ab und an bei euch. Morgen am Samstag erst Wolken, dann Sonne, 23 Grad. Und am Sonntag wird ein schöner, sommerlicher, angenehmer Tag. Sonne von früh bis spät und um die 24 Grad.
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18: Ich bin Vio Kostanitsch. Schönen guten Tag. Bundesgesundheitsministerin Nina Wagen bekommt bei der Finanzreform für die Pflege scharfen Gegenwind, auch aus der eigenen schwarz-roten Koalition. Auf deutlichen Widerstand stoßen Einschnitte und stärkere Belastungen für Pflegebedürftige und pflegende Angehörige. Der CSU-Fraktionschef im Bayerischen Landtag, Klaus Holleczek, hat im Zweiten kritisiert, wer pflegende Angehörige stärken wolle, dürfe nicht Kürzungen ihrer Renten in Kauf nehmen.
19: Die pflegenden Angehörigen sind aufopferungsvoll unterwegs, kümmern sich, entlasten auch unser System. Und deswegen finde ich da den Ansatz tatsächlich falsch.
18: Die Bundesregierung begrüßt das jüngste Verhandlungsangebot des ukrainischen Präsidenten Volodymyr Zelensky an Russland. Der stellvertretende Regierungssprecher Sebastian Hille hat gesagt, dass man zudem die Ansicht von Präsident Zelensky teile, dass an Gesprächen mit Russland auch Vertreter Europas und der Vereinigten Staaten beteiligt werden sollen. Ein tragfähiger Friede könne nur unter Einbeziehung der Europäer erreicht werden. Vor dem Hintergrund stockender US-Vermittlungsbemühungen hat Zelensky dem russischen Staatschef Wladimir Putin in einem offenen Brief direkte Friedensgespräche angeboten. Trotz anhaltender Spannungen um die Straße von Hormuz gibt es laut Bundeswirtschaftsministerium hierzulande keine Knappheiten bei Treibstoffen. Derzeit gäbe es keine physischen Knappheiten bei Kerosin, noch bei anderen Rohöl- oder Mineralölprodukten in Europa, wie ein Sprecher gesagt hat. Die Raffinerien produzierten weiter, betont er, man habe die Lager beim Blick und spreche mit Vertretern von Raffinerien, Gas- und Ölsektor, Mineralölwirtschaft und Luftfahrt.
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20: Das gab wahrscheinlich richtig Ärger zu Hause für einen 10-Jährigen. Nimmt sich der kleine Junge doch glatt spätabends die Autoschlüssel und fährt eine Runde durch Ludwigsburg-Egolzheim. Zeugen meldeten der Polizei, dass sie gerade ein Kind am Steuer gesehen hätten, das zuvor zwei geparkte Autos gerammt hatte. Die Polizei stoppte den Jungen. Stefan Gebert, Ludwigsburg.

0: schönen Freitagnachmittag. Rock FM ist hier, ich hab gleich Pink Floyd und Shine On You Crazy Diamond. Und genau zu diesem Song gibt's eine Hammer-Story.
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0: Wir schreiben den 5. Juni 1975. Heute vor genau 51 Jahren. In den Abbey Road Studios in London arbeiten Pink Floyd an ihrer Meilensteinplatte Wish You Were Here. Auf dem Mischpult liegt gerade dieser eine Song. Shine On, You Crazy Diamond. Ein Song über und vor allem für Syd Barrett. Der Mann, der Pink Floyd am Anfang geprägt hat wie kaum ein anderer. Sänger, Gitarrist, Songwriter, kreativer Kopf dieser frühen wilden Psychedelic-Zeit. Aber Syd ist da längst nicht mehr Teil der Band. Drogen, psychische Probleme, Absturz. Für die Band ist er inzwischen fast schon ein Schatten aus der Vergangenheit. Ja, und dann geht plötzlich die Tür auf. Ein Mann kommt ins Studio, Kopf komplett kahl rasiert, sogar die Augenbrauen sind weg, in der Hand eine Plastiktüte. Die Band nickt ihm höflich zu, keiner erkennt ihn, manche denken erst, okay, Studiomitarbeiter, irgendwer vom Haushalt. Und dann dämmert es ihnen langsam. Das ist Syd Barrett. Der Mann, über den sie gerade singen, steht plötzlich mitten im Raum. Roger Waters sagt später, dieser Moment hat ihn komplett überrollt. Alle sind fassungslos. Syd bleibt eine Weile, hört zu, putzt sich im Studio sogar die Zähne und sagt über den Song nur sowas wie, ach, klingt ein bisschen altmodisch. Dann verschwindet er wieder, so plötzlich, wie er gekommen ist. Und für Pink Floyd bleibt dieser Tag einer der unheimlichsten und traurigsten Momente ihrer eigenen Bandgeschichte. Hier ist Rock FM mit Pink Floyd und Shine On, You Crazy Diamond. Euch einen schönen Freitag mit uns.

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13: Ihr habt es heute schon ein bisschen gemerkt, es wird alles wieder besser. Morgen am Samstag, da kriegen wir Höchsttemperaturen so um die 23 Grad. Erst gibt es ein paar fette Wolken und gegen Nachmittag mehr Sonnenschein. Ja, und am Sonntag sieht es richtig gut aus. Da so um die 24 Grad und den ganzen Tag über viel Sonne und mal keine Schauer.
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14: Mit Noah Theiss. Hallo. Nach der Sperrung der wichtigen Bonner Nordbrücke will Bundesverkehrsminister Patrick Schnieder den Verkehr in der Region schnell entlasten. Das habe absolute Priorität, sagte Schnieder heute. Die Bonner Nordbrücke ist seit vorgestern wegen Rissen im Beton gesperrt. Eigentlich fahren über sie jeden Tag 100.000 Fahrzeuge. Die Besatzung der internationalen Raumstation hat sich in Schutzräume zurückziehen müssen. Grund ist Medienberichten zufolge ein Leck im Belüftungssystem der ISS. Das solle jetzt repariert werden. Für den Fall, dass das nicht funktioniere, müsse die ISS evakuiert werden, heißt es. Wegen eines Fehlers auf der Website der FIFA haben Dutzende Fans kostenlose Tickets für die Fußball-WM bekommen. Die FIFA hat entsprechende Medienberichte jetzt bestätigt. Rund 60 Fans hätten kostenlose Tickets erhalten, seien inzwischen aber aufgefordert worden, sie doch noch nachträglich zu bezahlen.
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15: 14 Meter ist ein Kleinkind in Rastatt aus dem Fenster eines Mehrfamilienhauses gefallen und hat überlebt. Wie erst jetzt bekannt wurde, ereignete sich das Unglück bereits am Montag. Demnach kam das 1,5 Jahre alte Kind mit lebensgefährlichen Verletzungen ins Krankenhaus, schwebt jetzt laut Polizei aber nicht mehr in Lebensgefahr. Lars Brune, Rastatt.

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Das ist frischer Rock von Leap Energies. Ich hoffe, ihr habt ein bisschen Energie, um jetzt so langsam aber sicher euer Wochenende zu genießen. Wenn ihr denn eins habt, wir sind bei euch. Wir sind immer bei euch. Und wir sind bei euch mit grandiosen Rocklegenden. Und jetzt nehme ich euch mit, und zwar in die 80er. 87 war das. Da haben In Excess diese geniale Nummer aufgenommen. New Sensation. Schönen Freitag.

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12: Warum bewachen wir etwas oder jemanden mit Argusaugen? Die Redensart über etwas mit Argusaugen wachen stammt aus der griechischen Mythologie. Auf Befehl der Göttin Hera bewachte der Riese Argus Io, die verwandelte Geliebte von Zeus, um Schäferstündchen zwischen ihnen zu verhindern. Der Riese Argus hatte 100 Augen, von denen immer ein Teil schlief und ein Teil wachte, sodass er die beiden ständig im Auge behalten konnte. Später wurde er vom Götterboten Hermes auf Geheiß von Zeus eingeschläfert und getötet. Seine 100 Augen überführte Hera in das Federkleid des Pfaus.
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14: Auf jeden Fall wird's Wetter besser. Heute Nacht zwar noch ein bisschen frisch, aber ihr könnt ja auch die Fenster zumachen. So etwa 7 bis 11 Grad. Morgen am Samstag nicht denken, dass ich Quatsch geredet habe. Da gibt's nämlich erstmal ein paar dicke Wolken. Aber im Laufe des Samstags wird's immer schöner, immer mehr Sonnenschein. So um die 24 Grad. Und der Sonntag dann durchweg sonnig. 24 Grad, schönes Wetter.
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15: Mit Noah Theiss, hallo. Frauen und Männer sollen in Zukunft einfacher herausfinden können, ob sie für die gleiche Arbeit auch gleich bezahlt werden. Das soll eine neue Richtlinie innerhalb der Europäischen Union ermöglichen. Bundesfamilienministerin Prien will die aber nachbessern. Die Details von Zoe Tassovali.
16: Am Ziel hat Familienministerin Prien keinen Zweifel. Frauen und Männer sollen fair bezahlt werden. Der Weg dorthin ist ihr aber zu bürokratisch, sagte sie im Podcast von Politico. Der Plan sieht ja so aus, Beschäftigte sollen wissen, wie viel Gehalt andere für einen vergleichbaren Job bekommen. Dafür müssten Unternehmen zusätzliche Daten erfassen und offenlegen. Prien spricht jetzt mit anderen EU-Ländern, wie man das vereinfachen kann. Die SPD wirft ihrem Koalitionspartner vor, die Umsetzung der Richtlinie auf die lange Bank zu schieben.
15: Bundesgesundheitsministerin Wagen bekommt für ihre Pflegereform immer mehr Kritik. Dabei geht es vor allem um die geplanten Einschnitte für Pflegebedürftige und deren Angehörige. Mecklenburg-Vorpommerns Ministerpräsidentin Schwesig sagt, dass man die Reform deshalb ablehne. Die Reform sieht unter anderem vor, dass Pflegegrade in Zukunft strenger geprüft werden. Außerdem sollen Zuschüsse zu den Kosten für Pflegeheime später greifen. So sollen die steigenden Kosten der Pflegekassen gebremst werden. An Schulen in Italien ist Sexualkunde in Zukunft nur noch mit Zustimmung der Eltern erlaubt. An Grundschulen und in Kindergärten soll Sexualkunde sogar komplett verboten werden. Das sieht ein neues Gesetz der rechten Koalition von Ministerpräsidentin Meloni vor. Sie sieht in Sexualkundeunterricht Genderpropaganda. Die Opposition in Italien kritisiert dagegen, dass Kinder aus ideologischen Gründen mit Fragen zur Sexualität allein gelassen würden.
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3: Das gab wahrscheinlich richtig Ärger zu Hause für einen 10-Jährigen. Nimmt sich der kleine Junge doch glatt spätabends die Autoschlüssel und fährt eine Runde durch Ludwigsburg-Egolzheim. Zeugen meldeten der Polizei, dass sie gerade ein Kind am Steuer gesehen hätten, das zuvor zwei geparkte Autos gerammt hatte. Die Polizei stoppte den Jungen. Stefan Gebert, Ludwigsburg.
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17: Heute mit unserem Rock am Ring Spezial. Und ja klar, auch Rock im Park ist damit einbezogen. Ist ja quasi derselbe Line-Up, nur einmal auf links gedreht an einem anderen Tag. Aber Rock am Ring, Rock im Park Spezial hätte halt nicht so geil geklungen. Also euch erwarten natürlich die Headliner. Limp Bizkit, Linkin Park, Papa Roach, genau wie The Offspring, die Bad Omens und viele, viele mehr. Und dazu liefern wir euch Stories und Fakten rund um das beliebte Zwillingsfestival und die Bands, die dort auftreten. Ich würde sagen, wir schauen einfach mal, wo uns die Reise hinführt. Wir starten mit ein paar dänischen Schwermetallern, die auch schon zum 5. Mal bei Rock am Ring sind. Also gehören schon zu den Stammgästen. Und wir hören sie mit der Hymne über eine sehr starke, selbstbewusste und außergewöhnliche Frau, die aber auch ziemlich gefährlich war. Basiert ja alles auf wahren, historischen Ereignissen bei ihr, inklusive dem berühmten Spinnentanz, mit dem sie wohl unter anderem König Ludwig I. von Bayern umgarnt hat. Sänger Michael Poulsen, der war damals total fasziniert von dieser Lady und so hat einen Song über sie geschrieben. Und Volbeat haben diese Nummer im Juni 2013 zuallererst bei Rock am Ring auf deutschem Boden gespielt. Das war eine Live-Premiere. Von daher brauchen wir jetzt auch eine geile Live-Version. Haben wir. Gut, alles klar. Wir sind startklar. Rock FM ist hier mit dem Plattenrausch. Jetzt aufdrehen für Volbeat und Lola Montez.

quasi die deutschen Beastie Boys. Die nächsten Stammgäste hier sind zum 7. Mal schon dabei. Die Truppe um Henning Wehland, die seit 1990 am Abrocken sind. Die Wegbereiter des deutschen Crossover waren letztes Jahr ja auch beim beliebten Taubertal-Festival zu Gast und haben richtig abgeliefert. Ja, die H-Blocks aus Münster waren das mit Go Freaky! Rock FM ist hier der Plattenrausch mit dem Rock am Ring-Spezial zum Start des kultigen Zwillingsfestivals. Und damit kommen wir zu den sicherlich bestgekleidetsten Gentlemen in unserer illustren Rock'n'Roll-Runde. The Hives aus Schweden, zu 90% ja immer mit Anzug und Krawatte auf der Bühne, sind auch seit 1993 am Rocken und es ist für sie die 5. Runde am Ring und im Park und das nach immerhin 16 Jahren Pause. Ja, sie waren zuletzt echt 2010 da, unfassbar. Also ich finde, da war die Welt gefühlt noch eine völlig andere. Wir hören den Song, der den Hives zum Durchbruch verholfen hat, zugleich ihr erster US-Hit. Selbst die Foo Fighters haben das Teil schon live gecovert und haben sich sogar mal wie die Hives angezogen. Auch witzig, die Hives sind ja berüchtigt für die Ansagen von Frontmann Howlin' Pell Almquist. Legendär ist auch ihr Rock am Ring-Auftritt, bei dem der Mann mitten im Set das komplette eskalierende Publikum angeschaut hat und relativ gelangweilt ins Mikrofon geschnaubt hat. Ja, ja, wir wissen, dass wir fantastisch sind. Ihr müsst nicht so schreien, wir hören das jeden Tag. Bei einem anderen Festival-Auftritt hat er die Security aufgefordert, sich zu verziehen und dabei ziemlich unfreundliche Worte gewählt. Naja, ich glaube wirklich, bei denen gehört die Arroganz einfach zur Show. Ja, hier ist Rock FM mit dem Plattenrausch, jetzt mit The Hives und Hate to Say I Told You So aus dem Jahr 2000.

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1: Also spätestens seit Woodstock 1999 muss man bei diesen New Metal Legenden als Veranstalter definitiv ein bisschen mehr Security Personal holen als bei beispielsweise Celine Dion oder so. Limp Bizkit mit Break Stuff hier bei Rock FM im Plattenrausch. Rock am Ring Spezial ist für sie dieses Jahr auch schon das vierte Mal am Ring und im Park. Ihr Auftritt 2001 damals, der war brutal stramm. Die komplette Meute war vor der Mainstage am Dobsen, am Eskalieren. Gitarrenvirtuose Wes Borland, der sah aus wie so ein Aborigine mit Kriegsbemalung. Also der lässt sich ja eh immer die verrücktesten Bühnenoutfits einfallen. Und die nächste Band, die wird vor allem die Metalheads bei Rock am Ring ordentlich vor die Bühne zerren. Sie gehören immerhin zur alten Garde. Das sind wahre Metal-Legenden, die man auch keine 20 Jahre mehr live erleben wird. Sie gehören zur ersten Welle der New Wave of British Heavy Metal. Ja, Iron Maiden, seit 1975 am Start. 6 Jahre nach Woodstock. Das muss man sich mal überlegen. Über ein halbes Jahrhundert Metal-Geschichte haben diese Kerle geschrieben. Also das dürfte ein ziemlich geschichtsträchtiger Moment werden, wenn diese Metal-Ikonen die Eifel rocken und die Bühne betreten. Hier ist der Plattenrausch bei Rock am Ring, wollte ich schon sagen. Bei Rock FM, jetzt mit Iron Maiden und The Number of the Beast in der Live-Version.
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Ja, heutzutage ist sie die saucoole, knallharte Sängerin der Band The Pretty Reckless, Taylor Momsen. Und als Kind war sie Schauspielerin und hat die Rolle der kleinen Cindy Lou Who im Weihnachtsfilm Der Grinch an der Seite von Jim Carrey übernommen. Rock FM ist hier mit dem Plattenrausch, Rock am Ring Spezial. Das waren The Pretty Reckless mit For I Am Death. Ja, 2026 ist für sie das zweite Mal. Davor waren sie nur einmal da, 2014, damals noch auf der Alterna Stage, dass sie dann 10 Jahre später im Vorprogramm von AC/DC auftreten würden. Das hätten sie wahrscheinlich damals auch nicht geglaubt, wenn ihnen das jemand erzählt hätte. Und weitermachen wir jetzt mit den Briten von Bush. Die Londoner sind seit 1991 aktiv, haben eine sehr eingeschworene Fanbase, muss man sagen, hatten auch ganz schön schlechte Zeiten als Band und mussten hart kämpfen ums Überleben. Ihr letztes und 10. Studioalbum I Beat Loneliness, das kam 2025 raus und die sind inzwischen zum 5. Mal am Ring. Die nächste Nummer wird bestimmt auf der Setlist stehen, kommt von ihrem 3. Album The Science of Things und kommt mit ziemlich vielen elektronischen Elementen daher, macht aber ordentlich Laune. Rock FM ist hier mit Bush und The Chemicals Between Us. 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

sehr oft live erlebt und war immer eine richtig geile, verschwitzte Rock'n'Roll-Sause, egal ob an einem Montagabend in einem kleineren Club oder an einem Samstag auf einer fetten Festivalbühne mittags. Die Kanadier von Danko Jones mit What You Need, hier bei Rock FM im Plattenrausch, Rock am Ring Spezial. Ja, sie waren noch richtig, richtig jung, als sie 2003 das erste Mal am Ring gespielt haben. Es gibt Videos bei YouTube. Damals noch bei der Nachwuchsförderung im Talentforum, gibt's gar nicht mehr. 2006 dann schon quasi als feste Größe auf einer der Hauptbühnen und dann erst 16 Jahre später, 2022 nochmal. Ja, eine Band, die sich mit sehr viel Herzblut, mit Schweiß und Leidenschaft in die Herzen ihrer sehr treuen Fanbase gespielt hat. Ich habe ihren Frontmann, den Herrn Danko Jones, letztes Jahr auch mal interviewt. Und im Gegensatz zu seinem Auftreten auf der Bühne ist er privat ein sehr ruhiger, reflektierter und gelassener Kerl, muss man sagen. Interview findet ihr auf unserem YouTube-Kanal. Und damit kommen wir zur nächsten Truppe, die wir gerade erst vorgestern am Biggesee interviewt haben. Papa Roach. Ihr letztes Album kam 2022 raus. Und dieses Jahr soll ja endlich auch ihre neue Platte erscheinen. Drei Songs haben sie uns vorab schon geschenkt. Naja, bei Rock am Ring sind sie auch schon absolute Stammgäste, wie fast alle Bands, die wir hier spielen. Und dank ihrer energiegeladenen Shows ziehen die auch extrem viel Publikum. Da geht's immer ab vor der Bühne. Also die Security wird wahrscheinlich vorher eine extra Einweisung bekommen haben, weil Sänger Jacoby Shaddix ist ja bekannt dafür, dass er Absperrungen gerne ignoriert oder auf Boxentürme klettert oder der Security einfach irgendwie auf die Nüsse geht. Es gibt diesen einen Song, bei dem die Masse höchstwahrscheinlich dermaßen eskaliert, dass der Moshpit zu einem gefährlichen Strudel aus fliegenden Armen, Beinen und Bierbechern wird. Genau, ihr ahnt welcher. Papa Roach mit Last Resort in der Live-Version. Jetzt hier bei Rock FM im Plattenrausch. Rock am Ring Spezial.

Das Subways mit Rock'n'Roll Queen hier bei Rock FM im Plattenrausch. Und ganz ehrlich, wer bei diesem Song, was sage ich, bei dieser Hymne nicht sofort staubige Eiffelluft in der Nase hat, lauwarmes Dosenbier in der Hand und irgendein wildfremdes, nach Schweiß riechendes Mädel in Hotpants auf den Schultern, der hat Rock am Ring wahrscheinlich nie richtig erlebt. Ja, okay, die heftigen Rückenschmerzen danach auf der viel zu dünnen Isomatte habe ich bewusst erwähnt. Genauso wenig wie die Schlaflosigkeit, weil auf dem Campingplatz mal wieder irgendwelche Bekloppten die ganze Nacht nur die Cantina-Band oder Schranz oder sowas spielen. Ja, jedenfalls ein Song, der am Ring auch schon häufiger erklungen ist, egal ob durch die großen Line-Arrays vor den Hauptbühnen oder durch die Ghetto-Blaster auf dem Campingplatz. Aber genau das ist ja auch das Geile bei Rock am Ring. Ne? Der Ring lebt von diesen Klassikern und auch von den Bands, die immer wieder kommen, und er schaufelt sich gleichzeitig immer weiter nach vorne. Während das Subways noch einmal die verschwitzten Nullerjahre so aufleben lassen, steht die nächste Generation schon längst bereit und scharrt mit den Hufen. Zu der gehören auch die Bad Omens. Vor ein paar Jahren noch eher so ein Geheimtipp für Leute mit schwarzem Hoodie und gutem Geschmack. Inzwischen eine der spannendsten modernen Rock- und Metal-Bands überhaupt. Sehr düster, massiv, melodisch, mit fetten Breakdowns, die dir echt den Boden unter den Füßen wegziehen, und Refrains, die nach ganz, ganz großer Bühne klingen. Also vom Indie-Festival-Klassiker jetzt in die Gegenwart von Rock am Ring. Hier sind die Bad Omens mit Dying to Love im Rock FM Plattenrausch Rock am Ring Spezial.

Three Days Grace mit Apologies. Die kanadischen Post-Grunger sind dieses Jahr auch zum zweiten Mal bei Rock am Ring. Und damit zum wohl meist erwarteten Headliner dieses Jahres, der auch mit dran schuld sein dürfte, dass die Tickets in Rekordzeit weggegangen sind. So schnell wie noch nie dieses Jahr. Richtig, Linkin Park 2001. Da standen sie am Nürburgring noch am Nachmittag auf der Bühne. Also nix da mit Legendenstatus, ja, nicht als Mega-Headliner oder so, sondern als diese junge Band, die gerade erst zuvor mit Hybrid Theory die Zimmer der Jugendlichen gestürmt hatte. Und dann ist in der Eifel was passiert. Damit hatte, glaube ich, weder Chester Bennington noch Mike Shinoda gerechnet. Und zwar hat die Linkin Park Community einfach für Gänsehaut gesorgt. Die Leute kannten die Songs alle. Dabei war das Album noch gar nicht alt. Die kannten nicht nur die Refrains, sondern die ganzen Zeilen. Jede Wut, jeden Schmerz, jedes Gefühl, jedes Wort. Und da waren sie baff. Da haben sie dann auf einmal gemerkt, oha, wir sind ja plötzlich international bekannt. Heute, ein Vierteljahrhundert später, stehen Linkin Park bei Rock am Ring wieder ganz oben, nachdem die Band ja durch ein sehr dunkles Tal der Trauer und des Abschieds gehen musste und sie sich dann mit Emily Armstrong auch wieder in Windeseile ihren wohlverdienten Platz an der Spitze der Rock'n'Roll-Welt zurückerobert haben. Neben Limp Bizkit sind sie dabei, also zwei Namen, die ja im New Metal damals oft in einem Atemzug genannt wurden, so auf dem Schulhof. Was findest du besser, Linkin Park oder Limp Bizkit? Das war so die Standardfrage. Wir erinnern uns jetzt an Chester Bennington und hören eine der emotionalsten Versionen von Crawling, die es gibt. Sie stammt von der letzten Tour, an der er teilgenommen hat. One More Light live. Die Videos von Chesters letztem Auftritt. Ich kann sie mir bis heute nicht anschauen. Ich muss direkt flennen. Also jetzt aufdrehen, mitsingen. Linkin Park, Crawling. Bei Rock FM im Plattenrausch. Rock am Ring Spezial.

Electric Callboy aus Castrop-Rauxel mit Elevator Operator. Unfassbar, was diese Kerle aus NRW erreicht haben. Ne? Die sind ja inzwischen zu einem internationalen Phänomen geworden. Ja? Also haben quasi auch mit ein eigenes Genre aus dem Boden gestampft. Mich persönlich kannst du mit sowas jagen, aber hey, das ist ja auch das Schöne auf dem Festival. Ja? Es gibt viele verschiedene Geschmäcker und für jeden was dabei. Man hat eine richtig bunte Auswahl und wenn es einem während des Konzerts vielleicht nicht passt, dann rennt man einfach kurz zum Bierstand und geht zur nächsten Bühne, wo vielleicht gerade eine Band ihr Set beginnt, die man noch gar nicht auf dem Schirm hatte. Und bei diesem Sprint zur nächsten Bühne landest du eventuell bei einem der verlässlichsten Co-Headliner, die wir am Ring und im Park kennen. Denn während die Callboys eher so ein bisschen die Generation TikTok bedienen, stehen die nächsten Herrschaften und die Dame für eine absolute Konstante im europäischen Symphonic Rock. Within Temptation haben auf den Zwillingsfestivals auch eine echte Historie von ihren Anfängen im Nachmittagsprogramm Anfang der 2000er bis hin zu den ganz großen Slots am späten Abend. Frontfrau Sharon Denadel, die schafft auf jeden Fall immer mit ihrer Stimmgewalt irgendwie Gänsehaut zu erzeugen, finde ich. Und diese Nummer, die wir jetzt hören, war 2011 der Song, mit dem sie ihren Sound spürbar modernisiert hatten und ihn gefunden hatten und vielleicht dann auch ready für die Festivals waren. Hier sind sie, Within Temptation mit Faster bei Rock FM im Plattenrausch. Rock am Ring.

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17: Die Sonne geht um 9:58 unter, aber werden wir kaum merken, haben wir ja heute kaum gesehen. Heute Nacht wird's frisch, 7-11 Grad und morgen am Samstag erst mal ein paar fette Wolken, aber dann gibt's mehr und mehr Sonnenschein. Bleibt dann auch trocken bei um die 23 Grad und der Sonntag soll echt schön werden. Schön sommerlich, 25 Grad und viel Sonne.
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Die Offspring sind auch seit 84 am Abpunken. Da gab es Rock am Ring noch nicht mal. Die sind auch zum sechsten Mal dabei in der grünen Hölle. Was ich bei Dexter Holland und Co. so krass und spannend finde, ist, dass sich bei ihnen älteres und jüngeres Publikum ultra hart vermischt. Also die Songs aus den 90ern, die werden heutzutage immer noch von Teenagern und Twins gefeiert. Ja? Rock FM ist hier mit dem Plattenrausch Rock am Ring Spezial und damit zu einer Band, die ihr Handwerk verdammt ernst nimmt, finde ich. Also die haben es einfach drauf. Manche nennen sie auch Creed 2.0, weil ja alle ihre Instrumentalisten hier zuvor mit Scott Stapp gerockt haben. Aber vom Style ist es einfach was völlig anderes, weshalb die Aussage ja Quark ist. Am Mikrofon Miles Kennedy, wohl einer der stärksten Hardrock- und Metal-Sänger, die aktuell auf diesem Planeten wandeln. Wir kennen ihn natürlich auch von der Zusammenarbeit mit Slash und am Sechsseiter das Genie Mark Tremonti, der ja auch mit seinem eigenen Projekt Tremonti für volle Hallen sorgt. Und am Bass Brian Marshall und an den Drums Scott Phillips. Also dieselbe Rhythmusmaschine, die seit 2023 ja auch wieder Creed antreibt. Auch Mark Tremonti wieder mit am Start. Wer weiß, vielleicht kommt hier ja noch dieses Jahr ein neues Album. Sie hatten sowas gesagt, aber das ist schon wieder eine Weile her. Ich rechne irgendwie eher mit 2027 oder später, aber mal schauen. Creed-Fans dürfen gespannt sein, die Chancen stehen jedenfalls so gut wie seit 15 Jahren nicht. Und jetzt kommen wir wieder zu Alter Bridge. Dieses Quartett, das bei Rock am Ring und Rock im Park auch dieses Jahr dabei ist, zeigen einem immer wieder aufs Neue, warum sie zur absoluten Speerspitze des modernen Stadionrock gehören. Richtige Perfektionisten, finde ich. Wir gehen zurück ins Jahr 2004 zu ihrem allerersten Album und dem Song, mit dem damals alles begonnen hat. Darf bis heute auf keiner Festival-Setlist fehlen. Hier sind für euch Alter Bridge und Open Your Eyes bei Rock FM.

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2: Mit Noah Theis, hallo. Russlands Präsident Putin will sich nicht mit dem ukrainischen Präsidenten Selenskyj treffen. Er hat Selenskys Vorschlag dazu jetzt abgelehnt, weil er keinen Sinn in einem Treffen sehe, wie Putin in St. Petersburg sagte. Vor einem solchen Treffen müssten erst Vereinbarungen für eine dauerhafte Lösung des Krieges getroffen werden. Außerdem sei Selenskys Brief zum Teil unverschämt zu Putin. Die Besatzung der Internationalen Raumstation hat sich heute zeitweise in Schutzräume zurückziehen müssen. Grund dafür war ein Leck im Belüftungssystem der ISS, wie die NASA auf X mitgeteilt hat. Tina Eck mit den Details.
3: Die ISS kommt in die Jahre und immer wieder gibt es Lecks, Risse und andere Defekte an der 25 Jahre alten Raumstation. Die derzeitige Besatzung war zunächst angewiesen worden, im angedockten Dragon-Raumschiff zu warten, bis der Riss geflickt ist. Aber dann wurde wegen neuer Risse doch eine größere Reparatur beschlossen und die Astronauten konnten zunächst zurück in die Station, solange weitere Messungen und Daten gesammelt werden. Die Sicherheit sei nicht gefährdet, versichert die russische Raumfahrtbehörde Roskosmos.
2: Tennisprofi Alexander Zverev steht im Finale der French Open. Er gewann das Halbfinale gegen den Tschechen Jakub Menzik heute Abend mit 7:5, 6:2, 3:6 und 6:3 und ist jetzt nur noch einen Sieg von seinem ersten Grand-Slam-Titel entfernt.
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4: Die Ermittler sehen jetzt die Ursache für die tödliche Explosion in Albstadt auf der Schwäbischen Alb. Ein Gasleck und das offenbar seit Jahrzehnten. Laut Staatsanwaltschaft Hechingen wurde wohl schon 1960 beim Garagenbau die Leitung angekratzt. Später rostete sie auf und Gas trat aus. In der Frostphase konnte das Gas demnach nicht mehr raus. Am 8. Februar explodierte das Haus. 3 Menschen starben. Stefan Keller, Albstadt.
2: Das waren die Nachrichten um 20 Uhr. Hey!

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1: Lenny Kravitz mit It's Not Over Till It's Over aus dem Jahr 1991 aus dem zweiten Album Mama Said. Der Song war inspiriert von Marvin Gaye und Curtis Mayfield. Er handelt von einer Krise in seiner Ehe mit Schauspielerin Lisa Bonet. Eine bittersüße Liebeserklärung mit der Hoffnung auf Versöhnung. In den Billboard-Charts schaffte es der Song auf Platz 2 in den USA. Lenny Kravitz mit It Ain't Over Till It's Over.
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1: Und jetzt gehen wir mal ins Jahr 1985 zu Simple Minds mit Don't You Forget About Me. Der Song wurde speziell für den Kultfilm The Breakfast Club geschrieben und sollte ursprünglich gar nicht von Simple Minds gesungen werden. Billy Idol und Brian Ferry lehnten den Song ab, bevor dann Simple Minds der Song angeboten wurde. Die Band wollte ihn zunächst ebenfalls nicht annehmen, weil sie lieber ihre eigenen Songs veröffentlichten. Erst nach Überredung durch ihr Plattenlabel nahmen sie schließlich den Song auf. Er wurde weltweit zum Hit und schaffte es auf Platz 1 in den USA. Simple Minds mit Don't You Forget About Me.
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1: Mit Noah Theiss, hallo. Russlands Präsident Putin will sich nicht mit dem ukrainischen Präsidenten Selenskyj treffen. Er hat Selenskys Vorschlag dazu jetzt abgelehnt, weil er keinen Sinn in einem Treffen sehe, wie Putin in St. Petersburg sagte. Vor einem solchen Treffen müssten erst Vereinbarungen für eine dauerhafte Lösung des Krieges getroffen werden. Außerdem sei Selenskys Brief zum Teil unverschämt zu Putin. Manuel Neuer wird beim Abschlusstraining der deutschen Fußballnationalmannschaft vor dem WM-Test gegen die USA noch fehlen. Grund dafür ist Neuers Muskelverhärtung in der linken Wade. Bundestrainer Julian Nagelsmann sagte heute Abend, dass es Neuer zwar wieder gut gehe, aber
2: trotzdem wollen wir morgen noch kein Risiko eingehen, sondern der Struktur noch die Zeit geben und einfach die Wahrscheinlichkeit erhöhen, dass dann das Turnier auch perfekt verläuft und da nichts passiert. Und dann Richtung ersten Gruppenspiel wird er dann topfit sein und auch nächste Woche ins Mannschaftstraining einsteigen.
1: Das Finale des Eurovision Song Contests haben in diesem Jahr gut 20% weniger Menschen gesehen als noch 2025. Der Ausrichter des ESC hat die Zuschauerzahlen heute bekannt gegeben. Demnach schauten das Finale am 16. Mai 131 Millionen Menschen. Im Jahr davor waren es noch über 160 Millionen. Man erkläre sich das damit, dass einige Länder dieses Jahr nicht teilgenommen hatten. Unter anderem Irland, Spanien und die Niederlande hatten den ESC wegen der Teilnahme Israels boykottiert.

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1: Wir gehen ins Jahr 1973 zu Steve Miller und seiner Band mit The Joker. In den USA erreichte der Song Platz 1 in den Billboard Charts. Überraschenderweise wurde er 1990 erneut ein internationaler Hit, nachdem er in einer Jeans-Werbung lief. Diesmal wurde er sogar Platz 1 in Großbritannien. Steve Miller schrieb den Song angeblich sehr schnell, fast in einem Rutsch. Er wollte einen leicht ironischen, entspannten Track, nachdem er zuvor eher experimentellen Rock gemacht hatte. Steve Miller wörtlich: Ich wollte einfach ein Lied schreiben, das gute Laune bringt. Steve Miller Band mit The Joker.
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1: Mit Noah Theis. Hallo. Der ukrainische Präsident Selenskyj bedauert die Absage von Russlands Präsident Putin zu einem persönlichen Treffen. Er sagt in einer Videobotschaft, dass Russland damit wieder den Krieg wähle. Selenskyj hatte Putin vorgeschlagen, direkt über den Krieg in der Ukraine zu sprechen. Putin lehnte das heute allerdings ab, weil er in einem Treffen gerade keinen Sinn sehe. Jetzt fordert Selenskyj höheren internationalen Druck auf Russland. Nach der Sperrung der wichtigen Bonner Nordbrücke will Bundesverkehrsminister Patrick Schnieder den Verkehr in der Region schnell entlasten. Das habe absolute Priorität, sagte Schnieder heute. Die Bonner Nordbrücke ist seit vorgestern wegen Rissen im Beton gesperrt. Eigentlich fahren über sie jeden Tag 100.000 Fahrzeuge. Tennisprofi Alexander Zverev steht im Finale der French Open. Er gewann das Halbfinale gegen den Tschechen Jakub Menzik heute Abend mit 7:5, 6:2, 3:6 und 6:3 und ist jetzt nur noch einen Sieg von seinem ersten Grand Slam-Titel entfernt. Den könnte Zverev am Sonntag klarmachen, wenn er auf den Italiener Flavio Cobolli trifft.

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2: Mit Noah Theiss, hallo. Der ukrainische Präsident Zelensky bedauert die Absage von Russlands Präsident Putin zu einem persönlichen Treffen. Er sagt in einer Videobotschaft, dass Russland damit wieder den Krieg wähle. Zelensky hatte Putin vorgeschlagen, direkt über den Krieg in der Ukraine zu sprechen. Putin lehnte das heute aber ab, weil er in einem Treffen gerade keinen Sinn sehe. Jetzt fordert Zelensky höheren internationalen Druck auf Russland. Das Finale des Eurovision Song Contests haben in diesem Jahr gut 20% weniger Menschen gesehen als noch 2025. Der Ausrichter des ESC hat die Zuschauerzahlen heute bekannt gegeben. Demnach schauten das Finale am 16. Mai 131 Millionen Menschen. Im Jahr davor waren es noch über 160 Millionen. Man erkläre sich das damit, dass einige Länder dieses Jahr nicht teilgenommen hatten. Unter anderem Irland, Spanien und die Niederlande hatten den ESC wegen der Teilnahme Israels boykottiert. Manuel Neuer wird beim Abschlusstraining der deutschen Fußballnationalmannschaft vor dem WM-Test gegen die USA noch fehlen. Grund dafür ist Neuers Muskelverhärtung in der linken Wade. Bundestrainer Julian Nagelsmann sagte heute Abend, dass es Neuer zwar gut gehe, man wolle aber kein Risiko eingehen, damit Neuer im ersten Gruppenspiel topfit sein könne.

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1: Ich bin Tine Klimach. Kreml-Chef Putin hat beim Internationalen Wirtschaftsforum in St. Petersburg eine lange Rede zur Weltpolitik gehalten. Ein von Präsident Zelensky angebotenes direktes Treffen lehnte er ab. Er räumte außerdem Probleme der russischen Wirtschaft ein. Russland sei jetzt auf dem Niveau angekommen, auf dem sich Europa schon jahrelang befinde, sagte er.
2: Kreml-Chef Putin hat hier in St. Petersburg die Wirtschaftsprobleme Russlands heruntergespielt. Das Land werde alle Schwierigkeiten überwinden. Dabei erwähnte er auch die Schäden durch die ukrainischen Drohnenattacken. Überhaupt zeigte sich Putin sicher, seine Kriegsziele in der Ukraine zu erreichen. In einem vom ukrainischen Präsidenten vorgeschlagenen Friedenstreffen aber sieht er keinen Sinn, solange der Konflikt nicht dauerhaft gelöst werde. Vielmehr rief Putin Russlands Soldaten auf zum Kampf, um den Donbass bald komplett zu erobern. Aus St. Petersburg, Ulf Mauder.
1: Der Präsident des Deutschen Städtetages hat die Pläne für die Pflegereform scharf kritisiert. Diese würden für die Kommunen eine zusätzliche Belastung in Höhe von 1 Milliarde Euro pro Jahr vorsehen, sagte Burkhard Jung der Deutschen Presseagentur. Die Pflegeplätze sind seinen Angaben zufolge bereits jetzt so teuer, dass sie zum Großteil von der Sozialhilfe über die Kommunen finanziert werden müssten. Mehr als die Hälfte der Unternehmen in Deutschland setzt mittlerweile künstliche Intelligenz ein. Das hat das Münchner IFO-Institut ermittelt. Ein Anstieg um rund 15% im Vergleich zum Vorjahr.
3: Vor allem große Unternehmen setzen auf KI, kleinere Firmen sind dann noch etwas zurückhaltender. Aber es tut sich was und genutzt werden KI-Tools danach hauptsächlich in der Industrie und ganz konkret dort in der Verwaltung, bei der Datenanalyse, aber mittlerweile auch beim Programmieren. Und mit Blick auf KI und Jobs meinte neulich der Digitalminister der Bundesregierung, wir müssen uns da zusammenraufen, die Zukunft neu gestalten. Claudia Wächter, Nachrichtenredaktion.
1: Zum Sport. Deutschlands Fußballerinnen haben vorzeitig die Qualifikation für die Weltmeisterschaft 2027 in Brasilien geschafft. Durch ein 2:0 in Köln im vorletzten Gruppenspiel gegen Verfolger Norwegen. Damit ist dem DFB-Team der erste Platz nicht mehr zu nehmen und es geht im nächsten Jahr nach Brasilien für die erste Frauenweltmeisterschaft in Südamerika. 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
1: Ich bin Tine Klimach. Die Pflege kostet viele Betroffene schon heute ein Vermögen. Jetzt gibt es Streit um die geplante Pflegereform von Gesundheitsministerin Nina Wagen. Kritiker befürchten, dass Pflegebedürftige und ihre Familien künftig länger auf finanzielle Entlastungen warten müssen.
2: Genau davor warnt auch der Deutsche Städtetag. Präsident Jung sagt, viele Menschen könnten die hohen Kosten für einen Pflegeplatz schon jetzt nicht allein stemmen. Dann müssten häufig die Kommunen einspringen. Die Reform sieht unter anderem vor, dass Entlastungen für Heimbewohner später greifen als bisher. Die Union hält das für notwendig. Zoe Tassovali, Nachrichtenredaktion.
1: Der russische Präsident Putin hat das angebotene direkte Treffen mit Präsident Selenskyj abgelehnt. Er sehe darin noch keinen Sinn, sagte der Kreml-Chef auf dem Wirtschaftsforum in St. Petersburg. Vor einem solchen Treffen müssten erst Vereinbarungen für eine dauerhafte Lösung des Kriegs getroffen werden. Das von Kiew veröffentlichte Schreiben enthalte außerdem Elemente von Unverschämtheit, erklärte Putin. Selenskyj bedauerte die Ablehnung. Leider wähle die russische Seite erneut den Krieg, so Selenskyj in einer Videobotschaft. Schutzhelme wie bei der Bundespolizei könnten künftig auch zur Ausrüstung von Bahnsicherheitskräften gehören. Die Deutsche Bahn testet die Helme von Juni bis Dezember bei ihrer mobilen Unterstützungsgruppe in Berlin, die zum Beispiel bei Fußballspielen und Demonstrationen eingesetzt wird. Der tödliche Angriff auf einen Zugbegleiter Anfang Februar in einer Regionalbahn in der Westpfalz hatte bundesweit für Entsetzen gesorgt. Seitdem setzt die Bahn auf zusätzliche Sicherheitsmaßnahmen. Zum Sport. Bayern Münchens Jungster Lennart Karl fällt für die Fußball-Weltmeisterschaft aus. Der 18-Jährige hat sich beim Abschlusstraining der deutschen Nationalmannschaft einen Muskelbündelriss im linken Oberschenkel zugezogen, wie der DFB mitteilte.
3: Es ist ein Schock, 8 Tage vor dem deutschen WM-Auftakt. Lennart Karl gehört zu den Gewinnern der vergangenen Monate. Turbo-Karriere bei Bayern München und bei seinem Startelfdebüt beim DFB begeisterte er gegen Finnland. Unbekümmert und selbstbewusst trat er da auf. Seine ganze Familie sei sehr stolz, dass er bei der WM dabei sei. Das sagte der 18-Jährige noch vor ein paar Tagen. Jetzt das Aus durch eine Verletzung im Training. Thomas Bremser, Nachrichtenredaktion.
1: Bundestrainer Nagelsmann nominierte den Leipziger Asan Wedraogo in den Kader nach.

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1: Ich bin Tine Klimach. Der ukrainische Präsident Zelensky bedauert die Absage eines direkten Treffens durch Kreml-Chef Putin. Leider wähle die russische Seite erneut den Krieg, sagte Zelensky in einer Videobotschaft. Zelensky hatte Kreml-Chef Putin in einem Schreiben direkte Friedensgespräche in einem Drittstaat angeboten. Putin lehnte das als verfrüht ab. Für die Pflegeversicherung liegt jetzt ein Sanierungskonzept vor. Aber Bundesgesundheitsministerin Wagen bekommt viel Kritik. Unter anderem soll bei den pflegenden Angehörigen gespart werden, indem Rentenansprüche gekürzt werden. Patientenschützer fordern, gerade die Pflege zu Hause müsste gestärkt werden. Eugen Briesch, Vorsitzender der Stiftung für Patientenschutz im ZDF.
2: Stattdessen werden jetzt zukünftig der größte Pflegedienst Deutschland, und das ist meistens weiblich, dafür bestraft, dass zu Hause sowohl die Eltern oder auch der Ehemann oder die Ehefrau versorgt werden. Und das ist doch kein Zukunftskonzept.
1: Noch ist nichts beschlossen. Das neue Pflegegesetz soll noch vor der Sommerpause ins Bundeskabinett gehen. Anschließend befassen sich dann Bundestag und Bundesrat mit den Plänen. Einen Bericht über Reparaturstau bei schwerem Bundeswehrgerät weist das Verteidigungsministerium zurück. Es sieht keine grundsätzlichen